0: Wegen einer Nachtbaustelle bis 5 Uhr früh gesperrt. Die Umleitung führt über die U6, U8 und die U10. Die A44 Kassel Richtung Eisenach ist zwischen Waldkappel und Sontra West wegen Bauarbeiten bis 4 Uhr gesperrt. Die A59 Köln Richtung Düsseldorf ist zwischen Monheim und Richrath nach einem Unfall gesperrt. Die A71 Suhl Richtung Erfurt ist zwischen Suhl-Zellermelis und Oberhof wegen Tunnelwartungsarbeiten bis 6 Uhr gesperrt. Und in Berlin, da ist die A111 Charlottenburg-Dreieck-Oranienburg zwischen Weidmannsluster-Damm und Schulzendorfer Straße in beiden Richtungen bis 5 Uhr früh gesperrt wegen einer Brandschutzübung. Kommen Sie gut und sicher durch diesen Verkehr.
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0: Mit Maja Weber aus dem NDR-Infostudio in Hamburg. Herzlich willkommen. Wir bringen Sie mit Hintergrundberichten, Analysen und Interviews gut informiert durch die Nacht und schauen als erstes nach Großbritannien. Dort hat nach dem Rücktritt von Premierminister Keir Starmer der in der Labour-Partei beliebte Regionalpolitiker Andy Burnham seine Kandidatur angekündigt. Burnham ist kein Unbekannter. Im Kabinett unter Gordon Brown war er 2010 Gesundheitsminister und zuletzt Bürgermeister der zweitgrößten britischen Stadt Manchester. Vergangene Woche erkämpfte er sich bei einer Nachwahl einen Sitz im Unterhaus und damit ist
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1: Yo, Izzy, ich habe gehört, wir machen einen Song mit Leoniden. Nicht wirklich, oder? Ich finde, es passt gar nicht.

Also, was ist los mit euch? Kommt ihr klar? Ja, ich glaube, ihr solltet wirklich dringend mal eine Gruppentherapie machen. Könnt euch ja melden, wenn es euch besser geht. Ich bin da raus.

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2: Die Nachrichten mit Magdalena Dietz. Guten Morgen. Die Rentenkommission stellt heute offiziell ihre Ergebnisse vor. Die Vorschläge der Experten gehen an die Bundesregierung. Die muss darüber beraten. Außerdem muss der Bundestag noch über die Empfehlungen zur Rente abstimmen. Tim Aßmann, WDR Berlin.
3: Das Renteneintrittsalter langsam erhöhen, gekoppelt an die Lebenserwartung, Rentenbeiträge nach schwedischem Vorbild am Kapitalmarkt anlegen, auch auf Minijobs Beiträge erheben. Monatelang beschäftigte sich das Gremium mit dem Thema Alterssicherung. Im Zentrum die Stabilisierung der gesetzlichen Rente, die in Schieflage geraten ist, weil immer weniger Versicherte einzahlen und immer mehr Rentnerleistungen beziehen. Der Kommissionsvorschlag, die Rente mit 63 abzuschaffen, trifft bereits vor der offiziellen Bekanntgabe auf Kritik, vor allem von den Gewerkschaften. Teile der Opposition und Sozialverbände klagen, das Problem der Altersarmut werde von der Kommission nicht ausreichend angegangen.
2: Die Steuereinnahmen von Bund und Ländern sind im Mai deutlich gestiegen, um 8,2% auf 67,9 Milliarden Euro. Besonders stark legten Lohn- und Kapitalertragssteuern zu und auch die Mehrwertsteuer brachte mehr Geld. Für die nächsten Monate wird aber nur noch mit einem moderaten Wachstum gerechnet. In Frankfurt am Main werden heute die neuen Michelin-Sterne für 2026 verliehen. In NRW gibt es insgesamt 46 Michelin-Sterne-Restaurants, davon 3 mit 2 Sternen. Der Restaurant- und Hotelführer Guide Michelin vergibt seit mehr als 50 Jahren jährlich Sterne für herausragende gastronomische Leistungen. Bei der Fußball-WM hat Frankreich gegen Irak 3:0 gewonnen. Das Spiel in Philadelphia musste zwischendurch für über 2 Stunden wegen eines Unwetters unterbrochen werden. Aktuell läuft in New York noch das Spiel Norwegen gegen Senegal.
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2: Im Kreis Euskirchen dürfen die Menschen ab sofort nur noch sehr eingeschränkt Wasser aus Bächen und anderen Gewässern entnehmen. Laut dem Kreis Euskirchen gilt das Verbot voraussichtlich bis Ende September. Dietmar Dörner für WDR aktuell.
4: Der Kreis Euskirchen hat unter anderem verboten, Wasser mit Pumpen abzuschöpfen. Bürger dürfen das Wasser aber weiterhin mit Eimern oder Gießkannen entnehmen. Hintergrund für das Verbot sind die niedrigen Pegel in vielen Bächen und Flüssen im Kreis Euskirchen, die Tiere und Pflanzen gefährden könnten. Die Stadt Köln hatte die Entnahme von Wasser aus Bächen bereits in der vergangenen Woche verboten.
2: Und das Wetter in NRW. Bis zum Morgen ist es oft sternenklar und es kühlt mit 19 bis 13 Grad etwas besser ab als in den letzten Nächten. Der Dienstag bringt dann wieder viel Sonne, teilweise auch Sahara-Staub. In Aalen bis 29 Grad, in Hilden bis 31 und in Heinsberg bis 32 Grad. Am Mittwoch werden dann sogar bis zu 38 Grad erwartet. Und das war WDR aktuell.
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5: Wir beginnen mit der A4 Görlitz-Dresden. Die ist zwischen Kodersdorf und Niederseifersdorf wegen Wartungsarbeiten bis 5 Uhr gesperrt. Die A6 Pilsen Richtung Nürnberg ist zwischen Ahlfeld und Altdorf-Leinburg nach einem LKW-Unfall gesperrt. Die Umleitung führt über die U26. Die A8 Salzburg Richtung München ist zwischen Neukirchen und Bergen wegen einer Nachtbaustelle bis 5 Uhr gesperrt. Die Umleitung führt über die U6, U8 und die U10. Die A44 Kassel Richtung Eisenach ist zwischen Waldkappel und Sontra West wegen Bauarbeiten bis 4 Uhr gesperrt. Und die A71 Suhl Richtung Erfurt ist zwischen Suhl-Zeller-Mehlis und Oberhof wegen Tunnelwartungsarbeiten bis 6 Uhr gesperrt. Kommen Sie trotzdem gut durch den Verkehr und sicher an Ihr Ziel. Gute Fahrt!
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5: Mit Maja Weber am Mikrofon im NDR-Infostudio in Hamburg. Herzlich willkommen. Zu Beginn dieser Stunde beschäftigen wir uns mit den Kommunen in Deutschland. Marode Straßen, geschlossene Freibäder und überlastete Ämter. Die Städte und Gemeinden schlagen Alarm. Mit einem bundesweiten Aktionstag warnen die Kommunen vor dem finanziellen Kollaps. Weil die Kassen leer sind, fordern sie jetzt Soforthilfe von Bund und Ländern. Claudia Kalisch ist Oberbürgermeisterin in Lüneburg und gleichzeitig auch Vizepräsidentin des Deutschen Städtetags. Sie beschreibt die Lage wie folgt.
6: Wir stehen mit dem Rücken an der Wand. Für 25 bundesweit haben wir 30 Milliarden Defizit in den Kommunen. Für 26 rechnen wir mit 35 Milliarden. Und die Ursache dafür...
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1: Die Nachrichten mit Magdalena Dietz. Guten Morgen. Die Rentenkommission stellt heute offiziell ihre Ergebnisse vor. Die Vorschläge der Experten gehen an die Bundesregierung. Die muss darüber beraten und der Bundestag muss noch abstimmen. Tim Aßmann, WDR Berlin, erklärt die zentralen Punkte der Rentenvorschläge, die jetzt schon bekannt sind.
2: Also zum einen das Renteneintrittsalter. Da schlägt die Kommission vor, das langsam zu erhöhen. Und zwar gekoppelt an die Lebenserwartung. Kleines Beispiel, wer jetzt Anfang 30 ist, der ginge dann mit 68 statt mit 67 in Rente. Die Zahl der Einzahler in die gesetzliche Rente, die soll auch steigen. Mindestens neue Selbstständige und Abgeordnete sollen künftig in die Rentenversicherung einzahlen. Und aus Sicht der Kommission wäre es ideal, wenn das auch Beamte müssten. Und dann soll es eben auch eine neue Regelung bei den Minijobs geben, also beitragsfreie Minijobs, die soll es nur noch für Schüler geben. Arbeitgeber und Arbeitnehmer, die sollen künftig etwas höhere Rentenbeiträge zahlen. Und außerdem soll die Rente mit 63 abgeschafft werden.
1: Am Freitag könnte in Deutschland ein neuer Hitzerekord für den Monat Juni aufgestellt werden. Der Deutsche Wetterdienst rechnet vor allem im Westen und Südwesten mit bis zu 40 Grad. Der bisherige Juni-Rekord liegt bei 39,6 Grad und wurde am 30. Juni 2019 in Bernburg in Sachsen-Anhalt gemessen. In Teilen des Kreises Euskirchen ist am Abend der Strom für mehrere Stunden ausgefallen. Betroffen waren Zülpich und weite Teile Mechernichs. Ursache war ein Trafobrand. Mittlerweile läuft die Stromversorgung wieder. Bei der Fußball-WM in Frankreich hat Frankreich gegen Irak 3:0 gewonnen. Das Spiel in Philadelphia musste zwischendurch für über 2 Stunden wegen eines Unwetters unterbrochen werden. In New York ist gerade das Spiel Norwegen gegen Senegal mit 3:2 zu Ende gegangen.
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1: Durch die Sperrung der Nordbrücke rückt in Bonn auch der Rhein als Verkehrsweg wieder in die Diskussion. Richtige Wassertaxis wird es aber wohl auch in den aktuellen Situationen nicht geben. Svenja Böhnisch, WDR aktuell, erklärt warum.
3: Die Verwaltung hat da eine klare Meinung zu. Wassertaxis, sagt sie, sind zu langsam und es passen nicht genügend Leute rein. Und die Verwaltung bleibt auch jetzt bei dieser Einschätzung, obwohl es in Bonn ja durch die vielen Staus gerade für viele Pendler schwierig ist, zur Arbeit zu kommen. Für einige könnte der Rhein gerade trotzdem eine gute Alternative sein, denn Ausflugsschiffe nehmen die Pendler aus der Bonner Innenstadt jetzt zu bestimmten Zeiten kostenlos mit in den Süden nach Bad Godesberg. Das Angebot gilt erstmal bis zu den Sommerferien, könnte aber verlängert werden.
1: Und das Wetter in NRW. Bis zum Morgen ist es oft sternklar. Der Dienstag bringt wieder viel Sonne und bis zu 29 Grad in Coesfeld, 31 in Krefeld und 32 in Frechen. Und am Freitag bis zu 40 Grad. Das war WDR aktuell.
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4: Und wir fangen an mit der A4 Görlitz-Dresden. Die ist zwischen Kodersdorf und Niederseifersdorf wegen Wartungsarbeiten bis 5 Uhr gesperrt. Die A6 Pilsen Richtung Nürnberg ist zwischen Alfeld und Altdorf-Leinburg nach einem Lkw-Unfall bis ca. 7 Uhr gesperrt. Die Umleitung führt über die U26. Die A7 Fulda Richtung Kassel ist zwischen Guxhagen und Dreieck Kassel-Süd nach einem Wildunfall vorübergehend gesperrt. Die A8 Salzburg Richtung München ist zwischen Neukirchen und Bergen wegen einer Nachtbaustelle gesperrt bis 5 Uhr. Die Umleitung führt über die U6, U8 und die U10. Die A9 Berlin Richtung Halle-Leipzig ist zwischen Klein-Marzehns und Köselitz gesperrt. Dadurch staut es sich. Die A44 Kassel Richtung Eisenach ist zwischen Waldkappel und Sontra-West wegen Bauarbeiten weiterhin gesperrt. Und die letzte Meldung für den Augenblick, die A71 Suhl Richtung Erfurt ist zwischen Suhl-Zeller-Mehlis und Oberhof wegen Tunnelwartungsarbeiten bis 6 Uhr gesperrt. Weiterhin gute Fahrt, kommen Sie sicher an Ihr Ziel.
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4: Mit Maja Weber aus dem NDR-Infostudio in Hamburg. Herzlich willkommen. Wir bringen Sie mit unseren Analysen und Interviews und auch dem einen oder anderen Hintergrundbericht gut informiert durch die Nacht und schauen als erstes nach Großbritannien, wo politisch viel los ist. Dort hat nach dem Rücktritt von Premierminister Keir Starmer der in der Labour-Partei beliebte Regionalpolitiker Andy Burnham seine Kandidatur angekündigt. Burnham ist kein Unbekannter. Im Kabinett unter Gordon Brown war er 2000.
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0: Die Nachrichten mit Nina Lenz für guten Morgen. Die Expertenkommission, die sich mit den Reformen bei der Rente beschäftigt hat, übergibt heute in Berlin ihre Vorschläge an die Bundesregierung. Welche das konkret sind, fasst Tim Aßmann, WDR Berlin, zusammen.
1: Zum einen das Renteneintrittsalter. Da schlägt die Kommission vor, das langsam zu erhöhen, und zwar gekoppelt an die Lebenserwartung. Kleines Beispiel, wer jetzt Anfang 30 ist, der ginge dann mit 68 statt mit 67 in Rente. Die Zahl der Einzahler in die gesetzliche Rente, die soll auch steigen. Mindestens neue Selbstständige und Abgeordnete sollen künftig in die Rentenversicherung einzahlen. Und aus Sicht der Kommission wäre es ideal, wenn das auch Beamte müssten. Beitragsfreie Minijobs, die soll es nur noch für Schüler geben. Ansonsten müssten da Beiträge gezahlt werden. Arbeitgeber und Arbeitnehmer, die sollen künftig etwas höhere Rentenbeiträge zahlen, die dann am Kapitalmarkt angelegt werden. Und außerdem soll die Rente mit 63 abgeschafft werden.
0: Das hatten zuletzt auch Gewerkschaften kritisiert. Die Rente mit 63 abzuschaffen, blende die Lebenssituation vieler Arbeitnehmer aus. Eine Befragung von mehr als 1500 Lehrkräften ergibt ein Bild von der aktuellen Situation an deutschen Schulen. Die Robert-Bosch-Stiftung hat das neue Schulbarometer veröffentlicht. Die Befragung ist repräsentativ für alle Schulformen in Deutschland. Armin Himmelrath, WDR Wissenschaft, sagt, was laut der Befragung die größte Herausforderung an den Schulen ist.
2: Das ist das Sozialverhalten der Schülerinnen und Schüler. Disziplinlosigkeit, das Nicht-Einfügen-Können in Gruppen, fehlende Lernmotivation sind so Punkte, die da genannt werden. 46% der Lehrerinnen und Lehrer sagen, das kommt im Schulalltag so häufig vor, dass es die Lernatmosphäre wirklich beeinträchtigt. Dieser Wert ist in den vergangenen Jahren kontinuierlich gestiegen. Und was überraschend ist, der Wunsch zur Weiterqualifizierung, den die Lehrerinnen und Lehrer äußern, und zwar für den Umgang mit solchem auffälligen Verhalten. 82% der Befragten im Schulbarometer würden sich gerne genau in diesem Bereich weiterbilden.
0: Bei der Fußball-WM stehen sich in San Francisco gerade Algerien und WM-Neuling Jordanien gegenüber. Zur Halbzeit steht es 1:0 für Jordanien. Nach Auftaktniederlagen brauchen beide Teams einen Sieg, um weiter eine Chance auf die K.O.-Runde zu haben. Den Spielen davor hatten jeweils die Superstars ihren Stempel aufgedrückt. Silke Heine, WDR Sport.
3: Stürmerstar Erling Haaland steuert 2 Tore bei zum 3:2-Sieg gegen Senegal und führt Norwegen vorzeitig ins 16-Finale. Trainer Ståle Solbakken stürmt anschließend die Tribüne hinauf und herzt ausgiebig seine Frau. Dann wurde, wie mittlerweile üblich, gemeinsam gerudert auf den Rängen und auf dem Rasen. Auch Argentinien und Frankreich stehen in der nächsten Runde. Lionel Messi erzielte beim 2:0 gegen Österreich erneut alle Tore. Der Argentinier ist damit neuer WM-Rekordtorschütze. Kylian Mbappé gelangen beim 3:0-Erfolg der Franzosen gegen Irak ebenfalls 2 Treffer. Er bleibt Messi damit auf den Fersen.
0: Weitere Meldungen im Überblick. Wegen der Verhandlungen zum Iran-Krieg fährt US-Außenminister Rubio heute in die Golfregion. Er besucht die Vereinigten Arabischen Emirate, Kuwait und Bahrain, um dort über das Rahmenabkommen mit dem Iran zu sprechen. Außerdem geht es darum, einen ungehinderten Schiffsverkehr durch die Meeresstraße von Hormuz zu besprechen. Im Landtag geht heute die politische Aufarbeitung des Terroranschlags beim Stadtfest in Solingen vor 2 Jahren weiter. Im Untersuchungsausschuss sollen Ministerpräsident Wüst und Stellvertreterin Neubauer aussagen. Nach WDR-Informationen gibt es neue Hinweise auf eine wichtige Kontaktperson des verurteilten Attentäters, die zu dem Zeitpunkt auch nicht mehr in Deutschland hätte sein dürfen. Der Torrekord von Ex-Nationalspieler Miroslav Klose ist übertroffen worden. Der Argentinier Lionel Messi ist jetzt der Fußballer mit den meisten Toren bei einer Fußball-WM. Es sind insgesamt 18.
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0: Herbert Grönemeyer wird mit dem Deutschen Nationalpreis ausgezeichnet für sein künstlerisches Schaffen und sein demokratisches Engagement. Die Verleihung ist am Vormittag in Berlin. Marion Kürlis, WDR Kultur.
5: Grönemeyer ist nicht nur Deutschlands erfolgreichster Sänger und hat mit Songs wie Bochum Popgeschichte geschrieben. Der Mann, der im Ruhrgebiet groß geworden ist, macht sich immer wieder öffentlich für Demokratie und eine vielfältige, offene und gerechte Gesellschaft stark. Die Deutsche Nationalstiftung, die den Preis vergibt, will unter anderem zu einem friedlichen und weltoffenen Deutschland beitragen. Sie wurde 1993 von Altkanzler Helmut Schmidt gegründet.
0: Und so wird das Wetter in Nordrhein-Westfalen heute wieder viel Sonnenschein, nur wenige Wolken.
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0: Haifischbecken, Baby.
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0: anderer und in der Geschichte, die Gott in mein Leben schreibt. Seien Sie gut behütet. Ihre Pfarrerin Heidrun Viehweg aus Essen.
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2: Die Nachrichten mit Nina Lenföhr. Guten Morgen. Die meisten Lehrerinnen und Lehrer in Deutschland machen ihren Job einer repräsentativen Befragung zufolge gerne. Im neuen Schulbarometer der Robert-Bosch-Stiftung haben mehr als 80% gesagt, dass sie alles in allem mit dem Beruf zufrieden sind. Christina Wilke ist WDR aktuell. Gibt es denn auch Punkte, bei denen die Lehrkräfte noch Nachholbedarf sehen?
3: Ja, vor allem im Bereich Weiterbildung und Qualifikation. Viele Lehrkräfte fühlen sich auf Situationen im Schulalltag nicht gut vorbereitet. Ein Beispiel: KI. Die Mehrheit der etwa 1500 befragten Lehrkräfte findet KI wichtig, um Schüler individueller unterstützen zu können. Gleichzeitig fühlt sich die Hälfte der Lehrerinnen und Lehrer nicht sicher im Umgang mit KI. Ein anderes Beispiel: das Verhalten von Schülern. Für die Befragten ist das die größte Herausforderung im Alltag. Fehlende Motivation, ein auffälliges Sozialverhalten. Aber im Umgang damit fühlt sich jede dritte Lehrkraft alleine gelassen. 82% der Befragten haben gesagt, dass sie sich dazu gerne weiterbilden würden.
2: Die Rentenkommission übergibt heute in Berlin ihre Reformvorschläge an die Bundesregierung. Seit dem Wochenende ist bekannt, was die Rentenkommission vorschlagen wird, unter anderem die Abschaffung der Rente mit 63. Das kritisiert unter anderem die Chefin des Deutschen Gewerkschaftsbundes Fahimi im Podcast Ronsheimer. Frank Eichmann, WDR Berlin.
4: Länger arbeiten müssen, damit die Rente finanzierbar bleibe. Das sei eine Legende, um den Leuten Angst zu machen, so die DGB-Chefin. Fahimi kritisiert unter anderem das vorgeschlagene Aus für die Rente mit 63 und ein steigendes Renteneintrittsalter. Auf das höhere Risiko von Altersarmut im Osten wies die Ostbeauftragte der Bundesregierung Kaiser von der SPD hin. Sie sagte der Sächsischen Zeitung, das aktuelle Rentenniveau dürfe auch nach 2031 nicht abgesenkt werden. Denn für die meisten Menschen im Osten sei die gesetzliche Rente die einzige Lebensgrundlage im Alter.
2: Bei der Fußball-WM heute Nacht haben sich in den zweiten Vorrundenspielen jeweils die Favoriten durchgesetzt. Den Anfang machte Norwegen. Silke Heine, WDR Sport.
5: Norwegens Wikingerschiff kennt keine Flaute. Die Skandinavier sind direkt in die K.O.-Runde gerudert, dank eines 3:2-Sieges gegen Senegal und 2 Toren von Erling Haaland. Im letzten Gruppenspiel gegen Frankreich, das zuvor 3:0 gegen Irak gewann, geht es noch um den Gruppensieg. Wichtig auch für das deutsche Team, denn der Erste der Gruppe I könnte im Achtelfinale auf die DFB-Elf treffen. Frankreichs Kylian Mbappé schloss mit 2 Toren in der Wertung des WM-Rekordtorschützen zu Miroslav Klose auf. Dessen bisherige Bestmarke verbesserte Argentiniens Lionel Messi, der beim 2:0 gegen Österreich beide Treffer erzielte und in der Wertung nun an der Spitze steht.
2: Argentinien ist damit schon sicher weiter. In der Gruppe hat gerade noch Algerien 2:1 gegen Jordanien gewonnen. Jordanien ist damit ausgeschieden. Und weitere Meldungen im Überblick. Im Landtag geht heute die politische Aufarbeitung des Terroranschlags beim Stadtfest in Solingen vor 2 Jahren weiter. Im Untersuchungsausschuss sollen Ministerpräsident Wüst und Stellvertreterin Neubauer aussagen. Nach WDR-Informationen gibt es noch neue Hinweise auf eine wichtige Kontaktperson des verurteilten Attentäters, die zu dem Zeitpunkt auch nicht mehr in Deutschland hätte sein dürfen. Das Bundesverfassungsgericht beschäftigt sich von heute an mit dem Rundfunkbeitrag. Grund ist eine Beschwerde von ARD und ZDF. Sie werfen den Bundesländern vor, den Beitrag vergangenes Jahr nicht erhöht zu haben, wie es eine unabhängige Kommission empfohlen hatte. Damit der öffentlich-rechtliche Rundfunk unabhängig ist, zahlen in Deutschland alle Haushalte Rundfunkbeiträge. Die französische Sängerin Gwesh Paty ist tot. Sie starb im Alter von 80 Jahren in Paris. Weltberühmt wurde die Sängerin, Tänzerin und Songwriterin 1987 mit ihrem Hit Etienne, auch durch den anzüglichen Text und das passende Musikvideo.
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2: Herbert Grönemeyer wird mit dem Deutschen Nationalpreis ausgezeichnet für sein künstlerisches Schaffen und sein demokratisches Engagement. Die Verleihung ist am Vormittag in Berlin. Marion Köhlis, WDR Kultur.
6: Grönemeyer ist nicht nur Deutschlands erfolgreichster Sänger und hat mit Songs wie Bochum Popgeschichte geschrieben. Der Mann, der im Ruhrgebiet groß geworden ist, macht sich immer wieder öffentlich für Demokratie.
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3: Die Nachrichten mit Nina Lendföhr. Guten Morgen. Eine Befragung von mehr als 1500 Lehrkräften gibt ein Bild von der aktuellen Situation an deutschen Schulen. Die Robert-Bosch-Stiftung hat das neue Schulbarometer veröffentlicht. Die Befragung ist repräsentativ für alle Schulformen in Deutschland. Armin Himmelrath, WDR Wissenschaft, erläutert, was laut der Befragung die größte Herausforderung an den Schulen ist.
4: Das ist das Sozialverhalten der Schülerinnen und Schüler. Disziplinlosigkeit, das Nicht-Einfügen-Können in Gruppen, fehlende Lernmotivation sind so Punkte, die da genannt werden. 46% der Lehrerinnen und Lehrer sagen, das kommt im Schulalltag so häufig vor, dass es die Lernatmosphäre wirklich beeinträchtigt. Dieser Wert ist in den vergangenen Jahren kontinuierlich gestiegen. Und was überraschend ist, der Wunsch zur Weiterqualifizierung, den die Lehrerinnen und Lehrer äußern, und zwar für den Umgang mit solchem auffälligen Verhalten. 82% der Befragten im Schulbarometer würden sich gerne genau in diesem Bereich weiterbilden.
3: Das Bundesverfassungsgericht verhandelt ab heute über die Rundfunkbeiträge in Deutschland. Die KEF, eine unabhängige Expertenkommission, hatte eine Erhöhung empfohlen, aber die Bundesländer haben beschlossen, den Beitrag bei 18,36 Euro zu belassen. Max Bauer für WDR aktuell.
5: Die Öffentlich-Rechtlichen zogen deswegen nach Karlsruhe. Sie meinen, weil die Länder die Beitragserhöhung verweigerten und das vorgesehene Verfahren nicht eingehalten hätten, sei das Grundgesetz verletzt. Das Besondere, inzwischen hat die KEF ihre Einschätzung korrigiert. Jetzt soll erst ab 2027 eine Beitragserhöhung kommen und die soll auch niedriger ausfallen, nämlich nur auf 18,64 Euro. Weil die KEF die gegenwärtige Beitragshöhe für ausreichend hält, wird es in Karlsruhe voraussichtlich nicht um eine Nachzahlung an die Öffentlich-Rechtlichen gehen. Die Frage ist vor allem, haben die Bundesländer die Rundfunkfreiheit verletzt, weil sie der KEF-Empfehlung nicht gefolgt sind und die Beiträge nicht erhöht hatten?
3: Bei der Fußball-WM hat Algerien den WM-Neuling Jordanien aus dem Turnier geworfen. Algerien gewann die Partie 2:1. In den Spielen vorher hatten die Topstars ihre Teams in die K.O.-Runde geschossen. Silke Heine, WDR Sport.
6: Lionel Messi ist neuer WM-Rekordtorschütze. Auch beim 2:0 gegen Österreich erzielte er alle Tore für Titelverteidiger Argentinien und hielt Kylian Mbappé auf Distanz. Der Franzose steuerte zum 3:0-Sieg der Equipe Tricolore gegen Irak ebenfalls 2 Treffer bei und bleibt Messi auf den Fersen. Auch Norwegens Erling Haaland schoss sich mit 2 Toren für das direkte Duell mit den Franzosen warm. Der Stürmerstar brachte die Wikinger in die Erfolgsspur beim 3:2-Sieg gegen Senegal. Im Duell Frankreich gegen Norwegen geht es am Freitag noch um den Gruppensieg und den möglichen Gegner des DFB-Teams im Achtelfinale.
3: Weitere Meldungen im Überblick. Die Experten, die Vorschläge für eine Rentenreform ausgearbeitet haben, übergeben diese am Morgen der Bundesregierung. Die Kommission hat 33 Empfehlungen formuliert. Ein Punkt ist, dass das Rentenalter in den kommenden Jahrzehnten langsam steigen soll. Die Regierung wird dann entscheiden, ob und welche Vorschläge sie umsetzt. Im Landtag geht heute die politische Aufarbeitung des Terroranschlags beim Stadtfest in Solingen vor 2 Jahren weiter. Im Untersuchungsausschuss sollen Ministerpräsident Wüst und Stellvertreterin Neubauer aussagen. Nach WDR-Informationen gibt es neue Hinweise auf eine wichtige Kontaktperson des verurteilten Attentäters, die zu dem Zeitpunkt auch nicht mehr in Deutschland hätte sein dürfen. Herbert Grönemeyer bekommt heute den Deutschen Nationalpreis. Die Stiftung, die den Preis verleiht, zeichnet den Musiker damit für seinen Einsatz für die Demokratie und eine offene, vielfältige und gerechte Gesellschaft aus. Grönemeyer positioniert sich regelmäßig gegen Fremdenfeindlichkeit, Hetze und Rechtsextremismus.
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3: Ein geplanter Verkauf von Fundstücken aus dem Wrack der Titanic sorgt in den USA für Streit. Laut neuen Gerichtsunterlagen will das Bergungsunternehmen RMS Titanic mehr als 100 geborgene Artefakte versteigern. Zum Beispiel Schmuck, Münzen und Dekofiguren. Sarah Mörchen, WDR Kultur.
7: Die US-Meeresbehörde NOAA ist dagegen und hält den Verkauf für rechtswidrig. Das Bergungsunternehmen dürfe die Stücke nicht einzeln verkaufen. Unter anderem geht es dabei um einen bronzenen Engel, eine Halskette aus Goldnuggets und ein herzförmiger Anhänger. Kritiker sagen, die Objekte müssten als gemeinsames Kulturerbe in Museen und Ausstellungen bleiben. Zuvor hatten bereits einzelne Titanic-Stücke bei Auktionen Millionen erzielt. Eine Rettungsweste wurde für mehr als $900.000 verkauft. Eine goldene Taschenuhr, die damals dem Kapitän eines Rettungsschiffs übergeben wurde, brachte fast $2 Millionen ein.
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2: Die Nachrichten mit Nina Lentfür. Guten Morgen. Die Rentenkommission übergibt gerade ihre Vorschläge zur Reform der gesetzlichen Rente in Deutschland. Die Expertengruppe hat 33 Ideen niedergeschrieben, eine davon eine Kapitalsäule. Demnach sollte ein Teil der Rentenbeiträge in Zukunft in einem Fonds angelegt werden. Die Vorsitzende der Wirtschaftsweisen Monika Schnitzer sagte dem WDR, sie findet das gut. Vorbild sei Schweden.
3: Ich habe gerade letzte Woche noch mit schwedischen Kollegen gesprochen, die sich über ihre Rente überhaupt keine Sorgen machen, weil sie eben schon seit Jahrzehnten dieses Modell haben und die Renditen waren im Schnitt bei 10-11%. Also da hat wirklich jeder profitiert.
2: Außerdem schlägt die Rentenkommission vor, in Zukunft weniger Menschen zu verbeamten, weil Beamte nicht ins gesetzliche System einzahlen. Die Rentenvorschläge waren am Wochenende schon bekannt geworden. Dass die Bundesregierung sie umsetzt, ist keine Pflicht. Ministerpräsident Wüst und seine Stellvertreterin Neubauer sollen heute in einem Untersuchungsausschuss des Landtags aussagen. Es geht um den islamistischen Terroranschlag beim Stadtfest in Solingen vor 2 Jahren. Nach WDR-Informationen gibt es neue Hinweise auf einen Mann, der Verbindungen zum Attentäter gehabt haben soll. Christoph Ulrich, WDR-Landespolitik.
4: So schätzte die Düsseldorfer Kriminalpolizei einen damals 26-jährigen Syrer als gefährlich für die öffentliche Sicherheit ein. Er soll für den inzwischen zu lebenslanger Haft verurteilten Attentäter ein wichtiger Kontakt gewesen sein. Auch er hätte nicht mehr in Deutschland sein dürfen, als 3 Menschen auf dem Stadtfest in Solingen getötet wurden. Jedoch scheiterte eine Überführung nach Bulgarien im Juni 2024. An dem Tatwochenende im August 2024 hatte er sich zudem nicht in seiner Unterkunft in Münster befunden. Das belegen Daten seiner Bewegung, die dem WDR ebenfalls vorliegen.
2: Das Bundesverfassungsgericht verhandelt ab heute über die Rundfunkbeiträge in Deutschland. Die KEF, eine unabhängige Expertenkommission, hatte eine Erhöhung empfohlen, aber die Bundesländer haben beschlossen, den Beitrag bei 18,36 Euro zu belassen. Max Bauer für WDR aktuell.
5: Die Öffentlich-Rechtlichen zogen deswegen nach Karlsruhe. Sie meinen, weil die Länder die Beitragserhöhung verweigerten und das vorgesehene Verfahren nicht eingehalten hätten, sei das Grundgesetz verletzt. Das Besondere, inzwischen hat die KEF ihre Einschätzung korrigiert. Jetzt soll erst ab 2027 eine Beitragserhöhung kommen und die soll auch niedriger ausfallen, nämlich nur auf 18,64 Euro. Weil die KEF die gegenwärtige Beitragshöhe für ausreichend hält, wird es in Karlsruhe voraussichtlich nicht um eine Nachzahlung an die Öffentlich-Rechtlichen gehen. Die Frage ist vor allem, haben die Bundesländer die Rundfunkfreiheit verletzt, weil sie der KEF-Empfehlung nicht gefolgt sind und die Beiträge nicht erhöht hatten?
2: Weitere Meldungen im Überblick. Die meisten Lehrkräfte gehen laut dem neuen Schulbarometer gerne zur Arbeit. Die Robert-Bosch-Stiftung hat eine repräsentative Umfrage mit 1.500 von ihnen gemacht. 80% machen den Job gerne. Viele fühlen sich im Schulalltag aber allein gelassen und wünschen sich Weiterbildungen, zum Beispiel dazu, wie sie mit auffälligem Sozialverhalten von Schülern umgehen sollen. Bei der Fußball-WM ist Jordanien schon vorzeitig raus. Der WM-Neuling verlor gegen Algerien 1:2. Auch ansonsten haben sich in der Nacht die Favoriten durchgesetzt. Argentinien schlug Österreich 2:0, Frankreich den Irak 3:0 und Norwegen Senegal 3:2. Der langjährige Moderator des US-Fernsehsenders Fox News, Tucker Carlson, will die Republikanische Partei von Präsident Trump nicht mehr unterstützen. Seine Meinung habe sich nach 35 Jahren geändert. Der Grund sei der Krieg mit dem Iran. Carlson möchte allerdings auch nicht die Demokratische Partei unterstützen.
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2: Ein geplanter Verkauf von Fundstücken aus dem Wrack der Titanic sorgt in den USA für Streit. Laut neuen Gerichtsunterlagen will das Bergungsunternehmen RMS Titanic mehr als 100 geborgene Artefakte versteigern, zum Beispiel Schmuck, Münzen und Dekofiguren. Sarah Mörchen, WDR Kultur.
6: Die US-Meeresbehörde NOAA ist dagegen und hält den Verkauf für rechtswidrig. Das Bergungsunternehmen dürfe die Stücke nicht einzeln verkaufen. Unter anderem geht es dabei um einen bronzenen Engel, eine Halskette aus Goldnuggets und ein herzförmiger Anhänger. Kritiker sagen, die Objekte müssten als gemeinsames Kulturerbe in Museen und Ausstellungen bleiben. Zuvor hatten bereits einzelne Titanic-Stücke bei Auktionen Millionen erzielt. Eine Rettungsweste wurde für mehr als 900.000...
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8: Ich wünsche euch man nicht richtig gut gehört. Aber wir sind da Dienstag Audimax und außergewöhnlich früh.

0: Hit. Ich glaube, diesen Sommer hatten wir noch nicht so viele Hits.
1: Ja, würde ich dir zustimmen. Also ich tue mich generell häufig so ein bisschen mit Sommerhits schwer, würde ich sagen.
0: Ich auch, aber so, es ist schon so schön, so einen Sommer-Tanzsong zu haben. Mhm. Aber so, muss nicht Hits sein, aber
1: ja,
0: aber ich bin ja auch irgendwie voll uninspiriert von allen Songs, die gerade so rausgekommen sind, mindestens was den Bonner, Sommer betrifft. Und ich habe mich deswegen so bei den Bonner Studis umgehört und euch um Tipps gebeten. Und das habt ihr gesagt.
2: Meine Sommerhits sind King und Fähre von Iggy.
3: Jedes Jahr aufs neue September von Earth, Wind & Fire.
4: Mein Sommerhit ist Boogie Wonderland.
5: Bei mir ist es Shapeshifting on a Saturday Night von der Serie Off Campus.
6: Streuobstwiese von Heinrich von Kleister.
7: Mein Sommerhit ist Regentage von Soli.
1: Ich hänge noch bei der Streuobstwiese, ehrlicherweise.
0: Ja, die sind alle so irgendwie überwiegend älter und ich bin nicht so richtig inspiriert, ganz ehrlich. Und du?
1: Ich auch ehrlicherweise nicht so wirklich. Ich habe jetzt auch darüber nachgedacht, als du jetzt irgendwie mit Sommerhits ankamst, ob ich sowas habe. Und es ist nicht so wirklich so. Das Einzige, was ich so ein bisschen in die Richtung euch mal mitgeben würde, ist so Baby No Money. Ich weiß, das Album ist auch schon jetzt nicht super fresh, so. Also im Sinne von nicht super neu. Aber es ist irgendwie, ich finde irgendwie seine Musik hat was so Abdanciges.
0: Ja, das ist was so, was so einen Sommerhit ausmacht.
1: Das ist ein Sommerhit, oder? Ich finde auch.
0: Genau, wir sind immer noch auf der Suche nach Sommerhits und schreibt uns gerne unter die 017-457-57456. Und jetzt kommt Masos mehr oder weniger Sommerhit.
1: Ja.
0: Gigolo, Baby No Money.

0: Major Tom von Peter Schilling. Der Song, den wir in letzter Zeit sehr häufig gehört haben, denn das ist der Song, der jedes Mal läuft, wenn die deutsche Nationalmannschaft ein Tor schießt. Und Tore geschossen haben sie auf jeden Fall schon ordentlich. Denn erstmal haben sie 7-1 gegen Curaçao gewonnen und dann haben unsere wunderbaren Fußballmänner auch noch 2-1 gegen die Elfenbeinküste gewonnen am Samstag. Donnerstag ist dann das nächste Spiel.
1: Die Stimmung ist bei den deutschen Fußballfans momentan richtig gut. Wieso wir unsere Frauenmannschaft momentan auch feiern können, hat BonFM-Reporterin Laila Kurtovic für uns auf dem Schirm. Was geht beim deutschen Fußball neben der WM sonst noch ab?
2: Auf ein großes Fußballereignis folgt ja bekanntlich gerne schon das nächste. Gerade fanden die Gruppenspiele der WM-Qualifikation für 2027 statt. Bis auf ein Unentschieden gegen Österreich gewannen die Spieler in jedes Spiel der Gruppenphase. Somit hat sich die deutsche Mannschaft für nächstes Jahr direkt ein Ticket nach Brasilien gesichert. Dort haben sie die Möglichkeit, neben den 8 Titeln als Europameisterin noch den 3. Weltmeistertitel zu holen.
0: Also unsere Fußballmannschaft hat 3 Weltmeistertitel und 8 Europameisterschaften. Und davon kriegt man verhältnismäßig wenig mit. Ich weiß nicht, ob ihr das Video von Angela Merkel kennt, wo sie irgendwie sagt, so naja, also wenn unsere Frauen das schaffen, verstehe ich jetzt nicht, warum Männer das nicht schaffen sollten. Ganz fantastisches Video, mal nach Merkel Fußball googeln, es lohnt sich auf jeden Fall. Aber abgesehen von Mama Merkel hat man da ziemlich wenig von mitbekommen. Laila, weißt du, woran das liegt?
2: Also ganz offensichtlich wird Fußball in der Gesellschaft immer noch als Männersport abgestempelt. Das zeigt sich vor allem in der Medienpräsenz der Mannschaften. Zum Beispiel ist es für den Fernsehsender viel lukrativer, die Spiele der Männer zu zeigen, als die der Frauen. Deswegen sind nicht mal alle Spiele der deutschen Frauenmannschaft gut zugänglich. Außerdem werden für die Werbedeals der DFB häufiger die Männer angefragt als die Frauen. Der Unterschied in der medialen Sichtbarkeit wird zwar weniger, aber ist immer noch immens.
1: Ja, das ist leider so und ich nehme an, deswegen ist der Gender Pay Gap im deutschen Fußball auch groß. Also weißt du, wie groß es denn ist?
2: Ja, definitiv. Als Beispiel hier zum Beispiel, die Männer hätten bei der Heim-EM bei einem Sieg 2024 je 400.000 Euro vom DFB ausgezahlt bekommen. Letztes Jahr in der Schweiz hätten die Frauen nur 120.000 Euro pro Spielerin bekommen.
1: Der Unterschied ist so groß, dass ich das schon ein bisschen frech finde. Was meinen die SpielerInnen denn selber dazu?
2: Also die Spielerinnen meinen selber, dass es nicht darum gehen sollte, noch mehr Menschen so übertrieben viel Geld auszuzahlen. Die Frauen sollten die gleiche Aufmerksamkeit und den gleichen Respekt für ihre Leistung erhalten wie die Männer. Das kann sich zum Beispiel durch mehr Medienpräsenz der Frauenteams oder durch mehr BesucherInnen in den Stadien zeigen.
0: Also es lohnt sich auf jeden Fall, bei der deutschen Mannschaft am Ball zu bleiben und eben auch unsere Frauenfußballmannschaft weiter im Blick zu behalten. Kann ich sowieso ziemlich empfehlen, weil die ehrlich sehr gut spielen und ich finde, Frauenfußball macht auch deutlich mehr Spaß. Naja, aber dann wünschen wir auch den Männern weiterhin viel Erfolg bei der WM in den USA.

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1: Um 9.30 Uhr mit Maso Günther und das sind die Themen. Teile der Nordbrücke müssen abgerissen werden und BAföG-Kundgebung in Bonn. Morgen findet in Bonn eine weitere Kundgebung zum Thema BAföG statt. Das berichtet der Aster der Uni Bonn. Die Kundgebung startet um 18 Uhr vor der Abteilungsbibliothek MNL. Die Kundgebung des Aster ist Teil landesweiter Kundgebungen und Protesten in NRW. Morgen findet weitere dezentral organisierte Proteste statt. Grund der Kundgebung ist die abgesagte BAföG-Erhöhung zum nächsten Wintersemester. Teile der Bonner Nordbrücke müssen abgerissen und neu gebaut werden. Das teilte die Autobahn GmbH des Bundes am Freitag bei einer Pressekonferenz in Bonn mit. Betroffen ist die sogenannte Vorlandbrücke auf der linksrheinischen Seite. Über diesen Teil der Brücke fährt der Verkehr auf die eigentliche Brücke über den Rhein auf. Die Schäden seien zu massiv für weiteren Straßenverkehr. Die Autobahn GmbH soll kurzfristig ein Baukonzept entwickeln. Die Nordbrücke war Anfang Juni gesperrt worden und führt zu Verkehrschaos in Bonn. Der bundesweite Aktionstag Kommunen am Limit fand gestern auch in Bonn statt. Laut Radio Bonn-Rhein-Sieg organisierten Oberbürgermeister Guido Deus und Beigeordnete den Aktionstag am Alten Rathaus. Es soll auf den massiven finanziellen Druck für kommunale Haushalte aufmerksam machen. Von Land und Bund wird eine jährliche Soforthilfe von 30 Milliarden Euro für die Kommunen gefordert. Kommunale Spitzenverbände hatten zu diesem Aktionstag gemeinsam aufgerufen. Die Haushalte der Kommunen erleben seit einigen Jahren einen rasanten Absturz und erreichten 2024 ein Rekordtief von über 24 Milliarden Euro Defizit. Das waren die Meldungen mit Maso Günther.
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2: Hitze, Hitze, Hitze. Das weißt ihr aber schon, aber das ist das Wetter für die Woche. Bis Ende der Woche wird es jeden Tag über 30 Grad, am Freitag sogar 38. Also wirklich, passt auf euch auf. Und die aktuelle Temperatur in Bonn ist 24 Grad, was vor 9.32 Uhr schon

0: Upsi. Genau, wir sind jetzt am Start mit einem Quiz. Was denkst du, worüber wird gequizt?
1: Du hast es mir schon gesagt.
0: Ich weiß.
1: Deswegen ist es keine Frage, auf die ich antworten werde. Du musst es selber sagen.
0: Wir werden alte, also Maso wird jetzt zu deren Wissen über alte deutsche Schimpfwörter erfragt. Ich glaube, einige kennt man sogar vielleicht, aber einige sind ja wirklich auch so, kennt man nicht. Also deswegen geht's jetzt einfach los.
2: Der Brudler.
1: Ich habe es gar nicht verstanden.
2: Der Brudler.
1: Brudler?
0: Ja.
1: Nee, kenne ich nicht.
0: Das ist eine Person, die ständig klagt oder nörgelt.
1: Hm. Nee, habe ich noch nie gehört, tatsächlich.
0: Dann gehen wir weiter.
2: Der Brunsprofit.
1: Ich kann es gar nicht verstehen, ehrlich.
2: Brunsprofit.
1: Brunsprofit?
0: Ja, genau.
1: Nee, kenne ich auch nicht.
0: Das ist eine verachtenswerte Person, die törichte oder wertlose Vorhersagen trifft. Brunsprofit finde ich schon sehr interessant.
1: Brunsprofit. Habe ich noch nie gehört.
0: Ich weiß nicht, wie ich das so im alltäglichen Kontext benutzen könnte, aber ich finde das Wort an sich sehr interessant. Dann
2: der Distelkopf.
1: Distelkopf, okay, das habe ich jetzt mal gehört tatsächlich. Distelkopf. Boah, also ich meine so, mir ist klar, was eine Distel ist. Mir ist klar, so auf was es sich bezieht. Ich hätte jetzt so gesagt, so eine Person, die halt so Quatsch erzählt oder halt irgendwie so sehr wirr ist irgendwie.
0: So in die Richtung, mehr oder weniger. Also das ist schon so eine starke Figge und unangenehme Person.
1: Ah, okay.
0: Ja, also das Wort finde ich nicht so geil. Also gibt mir so kein cooles Vibe.
1: Disteln sind aber sehr schön. Also ich finde eigentlich, das
0: ist gut. Dann
2: der Distelkopf.
0: Nee, das hatten wir schon.
2: Der Faselgörge.
0: Der Faselgörge.
1: Wie bitte Faselgörge?
0: Ja.
1: Nee, kenne ich nicht. Also Faseln ist ja viel reden.
0: Ja, also es ist einfach eine Person, die viel Unsinn redet.
1: Okay.
2: Der Fresswanst.
0: Der Fresswanst.
1: Fresswanst ist eine Person, die so sehr verfressen ist.
0: Genau.
1: Ja, also das ist das Fat-Shaming.
0: Das ist sehr klar. So. Ja. Also es ist aus einem guten Grund ein altes Wort, das nicht mehr benutzt wird. Und damit ist das Quiz durch.
1: Ich habe wie viel richtig gehabt? Eins?
0: Ich glaube mehr.
1: 1,5. Ganz gut geraten. Naja, ist genau. Ja auch, ist auch eher...

0: Florence Road, Break the Girl um 10 vor 10 und bei auch schon entspannten 25 oder 26 Grad Außentemperatur hinter uns liegen sehr warme Tage, ein sehr warmes Wochenende und da ist auch echt einiges passiert, abgesehen von den Schweißperlen, den vielen Schweißperlen, die meinen Rücken runtergelaufen sind.
1: Da kann ich dir zustimmen, auch was so ereignerische Tage angeht und dann auch was Schwitzen angeht. Wir hatten ja erstmal eine lange Nacht hinter uns, da wir am vergangenen Freitag Nachtsendung hatten. Unsere Bonn FM Reporterin Vinetta Ulher hat danach einen kleinen Powernap gemacht und ist nach Köln gedust, um das Ube-Festival für uns auszukundschaften. Was das Ube-Festival ist und was es dort Leckeres zu essen gab, wird sie uns nun berichten.
2: Genau, am Samstag und Sonntag war das Ube-Festival in Köln im Jugendpark. Und falls ihr das nicht kennt, das ist tatsächlich jedes Jahr in verschiedenen Städten in Deutschland und dieses Jahr eben in Köln. Es dreht sich alles um die violette Yamswurzel Ube, die aus der philippinischen Kultur stammt.
0: Also mit violetter Wurzel hast du mich auf jeden Fall jetzt schon mal gecatcht. Lila ist ja meine Lieblingsfarbe. Ich kenne Ube gar nicht. Es ist, glaube ich aber, also weil du das mit dem Violett gesagt hast, dieses neue Getränk, auf jeden Fall, dass es jetzt irgendwie überall gibt. Man trinkt jetzt das lila Getränk. Ich habe es aber noch gar nicht getrunken. Ich habe gar keine Ahnung, was ich mir darunter vorzustellen habe, ehrlicherweise.
2: Ja, Ube ist im Frühling so ein bisschen durch die Decke gegangen. So was Ähnliches wie Matcha, also statt Grün haben wir jetzt lila. Beispielsweise bei Starbucks gab es ja den Ube Latte oder Eist Ube Vanilla Flavor Macchiatos. Und für die Filipinos ist es eben kein Trendgetränk, sondern es ist ein Superfood. Es schmeckt so ein bisschen vanillig, nussig, ist knalllila, ist wunderschön. Und im Frühling, da war ich ja selbst auf den Philippinen und habe einige Dinge mit Ube gegessen. Da wird das nämlich in Kuchen verarbeitet, in Eiscreme und eine Spezialität ist Halo Halo. Und jetzt denkt ihr euch so, was für Halo Halo? Das bedeutet mischen, mischen. Und das gab es auch auf dem Festival. Das ist eins das beliebteste philippinische Dessert. Das besteht aus Eis, Früchten, roten Bohnen und Kokosnussstreifen.
1: Ube-Eiscreme hört sich schon geil an, das muss ich zugeben und ja, also was ist sonst so auf dem Festival passiert? Also gab es Bands, die über die Ube-Würzel gesungen haben oder was ist da abgelaufen?
2: Also das war auf jeden Fall wie ein großes Filipino-Treffen, also ganz viele Filipinos aus ganz Deutschland kamen zusammen, haben gegessen, gesungen, getanzt. Die sind ja auch so ein bisschen bekannt für ihre Karaoke-Einlagen, also die singen nicht normal Karaoke wie ich zum Beispiel, sondern die gehen da voll ab und haben auch ihre traditionellen Tänze performt. Tini Kling zum Beispiel, das ist mit Bambusstäben klackern die so rum und das ist auch richtig cool, war richtig schön. Es gab sehr viel Essen zu kaufen, natürlich alles Mögliche mit Ube und es war viel Begeisterung da. Audrey zum Beispiel, die ist eine junge Filipina, die in Deutschland aufgewachsen ist. Sie kommt aus Stuttgart und ihre Familie hat Ube Latte am Stand verkauft.
3: Das Food Festival war eine richtig tolle Erfahrung. Es hat sich einfach angefühlt, als wäre man übers Wochenende kurz auf den Philippinen gewesen. Es gab richtig viel an Essen, beispielsweise Halo Halo, Shumai, Barbecue und Lechon Belly.
2: Genau, ihr habt es gehört. Also beim Event gab es ganz viel Essen, nicht nur Ube-Gerichte wie Halo Halo, sondern auch Shumai, das sind zum Beispiel Dumplings, oder Leche Belly, das ist gerollter, knuspriger Schweinebauch.
0: Also mit dem Schweinebauch, muss ich sagen, kann man mich, glaube ich, eher jagen, aber der ganze Rest klang schon ziemlich gut. Du hast ja gesagt, es geht um eine philippinische Kultur und ist so ein Filipino-Treffen gewesen. Ist das Festival auch mainly an Filipinos gerichtet?
2: Also klar, es waren sehr, sehr viele Filipinos dort, aber ich bin selber auch keine Filipina. Ich bin zwar sehr gut mittlerweile integriert in die Filipino-Community, deswegen war ich auch dort, aber es waren auch sehr viele einfach Interessierte da, neugierige Menschen, die den Flair so ein bisschen mitbekommen wollten und halt bei diesem super netten Get-Together zusammen waren. Das fand auch Regine, eine Bonner Studentin, die auch im Filipino-Haushalt aufgewachsen ist.
4: Ich glaube, am schönsten fand ich auch tatsächlich das Zusammenkommen, also die Gemeinschaft und dass wirklich an jeder Ecke etwas los war. Seien es Leute, die Karaoke singen, gerade sich anstellen, um sich ein Hallo-Hallo zu holen oder vor der Bühne sind und tanzen. Dass man auch wirklich alle 10 Minuten mal stehen geblieben ist, weil man sich Hallo gesagt hat oder irgendwen kannte und dass Leute von so weit weg dahin gekommen sind, nur für dieses Festival. Das ist etwas total Schönes.
2: Ja, also da habt ihr es selber gehört. Also sehr, sehr viele begeisterte Stimmen. Und für mich war es auch ein rein schöner Erfolg. Und ja, klar, es war sehr heiß, aber dadurch, dass man sich ein Hallo Hallo dann gegönnt hat, wurde man auch ein bisschen abgekühlt.
1: Das hört sich wirklich nach einem schönen sommerlichen Fest an. Mit diesen Temperaturen fühlt es sich ja auch fast an, als wäre man in Asien. Fehlt nur noch das Ube-Getränk. Danke an unsere Bonner Filmreporterin Vanetta Ulher für diesen knallvioletten Bericht über das Ube-Festival in Köln. 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
2: Die Nachrichten mit Sebastian Ehl. Guten Tag.
3: Sie haben abgeliefert. Sie haben ehrenamtlich in Rekordzeit ein wirklich gutes Gesamtpaket auf den Tisch gelegt.
2: Bundessozialministerin Baas hat sich bei der Rentenkommission bedankt. Die Expertengruppe hat gerade 33 Vorschläge zur Reform der gesetzlichen Rente vorgelegt. Die Bundesregierung muss sie nicht umsetzen. Kanzler Merz machte aber klar, sie will vieles umsetzen. Vor allem soll zur Rente in Zukunft ein Kapitalanteil gehören, der am Aktienmarkt angelegt wird. Auch wenn das laut Merz erstmal höhere Kosten bedeutet.
4: Die Kapitalrente erhöht in dem von Ihnen vorgeschlagenen Modell den Beitragssatz um 2 Prozentpunkte ab 2031. Das gehört zum vollständigen Bild dazu. Würden wir nichts tun, würde die Rentenreserve bis 2028 weiter abschmelzen. Beitragssatzsteigerungen wären dann unumgänglich.
2: Ziel der Bundesregierung ist, das Rentenniveau durch die Reform langfristig zu steigern, obwohl weniger Menschen ins System einzahlen. In Wuppertal gibt es noch immer große Probleme mit einem Stellwerk. Eine Lösung ist laut Bahn auch noch nicht in Sicht. Sie findet die Ursache nämlich nicht. Iris Zacherts, WDR Wuppertal.
5: Seit Mittwochabend ist das Stellwerk in Wuppertal-Vohwinkel mittlerweile kaputt. Viele Züge haben deshalb Verspätung oder fallen ganz aus. Eine Prognose, wann das Problem behoben ist, gibt die Bahn nicht mehr ab. Und das ist gerade nicht das einzige Bahnproblem in Wuppertal. Die Stadt ist wegen der großen Sanierung der Strecke zwischen Hagen und Köln immer mal wieder komplett vom Zugverkehr abgeschnitten. Und jetzt wurde bekannt, wenn diese Arbeiten am 10. Juli fertig sind, will sich die Bahn die Bahnhöfe vornehmen. Unter anderem 4 Wuppertaler Bahnhöfe, außerdem die in Schwelm und Hahngrüten. Bis Anfang September werden deshalb dann vor allem S-Bahnen zwischen Hagen und Düsseldorf von Bussen ersetzt. Das gilt dann auch für den RE 49 zwischen Wuppertal und Essen.
2: Weitere Meldungen im Überblick. Ladendiebstähle haben offenbar weiter zugenommen. Im vergangenen Jahr lag der Schaden durch Kunden bei über 3 Milliarden Euro. Der Handelsverband spricht von einem neuen Höchststand. Dabei bleibt er an Großteil der Ladendiebstähle unentdeckt. Außerdem seien viele Händler frustriert, weil Anzeigen selten zu einer Verurteilung der Täter führten. Der digitale Euro könnte heute im Währungsausschuss des EU-Parlaments die nächste Hürde nehmen. Dabei handelt es sich um eine Art digitales Bargeld, mit dem man per App oder Karte bezahlen kann, auch ohne Internetverbindung. Das Prinzip soll ähnlich zu Zahlungsdienstleistern wie PayPal sein, die Daten würden aber in der EU bleiben. Das System wäre dann für Verkäufer in der EU verpflichtend. In Nordrhein-Westfalen hat zum kommenden Wintersemester nur noch jeder 4. Studiengang eine Zulassungsbeschränkung, also einen NC oder Eignungstest. Wie auch bundesweit verliert damit die gute Abi-Note als Hürde an Bedeutung. Es gibt aber regionale Unterschiede. In Köln ist der Anteil von Studiengängen mit NC besonders hoch. In Paderborn und Siegen haben Studierende nahezu freie Auswahl.
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2: Trotz Freibadwetter bleiben die Naturfreibäder in Bochum und Mülheim mindestens heute noch geschlossen, weil die Wasserqualität nicht gut genug ist. Antje Seemann für WDR aktuell.
6: Viele Badegäste heiße Temperaturen. Das vergangene Wochenende hat den Naturbädern in Bochum, Linden und Mülheim Stierum zu schaffen gemacht, denn beide filtern ihre Becken nicht mit Chlor, sondern mit Wasserpflanzen und biologischen Filtersystemen. Die brauchen jetzt Zeit, um sich zu regenerieren, sagen die Badbetreiber. Deshalb waren beide Naturbäder gestern geschlossen und bleiben es auch heute noch.
2: Das war WDR aktuell. Das Wetter in Nordrhein-Westfalen, noch ziehen einige Wolken vorüber, es bleibt aber trocken. Später setzt sich immer mehr die Sonne durch bei Höchsttemperaturen von 24 Grad in Winterberg, 28 in Lemgo und bis 31 Grad in Leverkusen. Morgen ist es den ganzen Tag sonnig bei maximal 33 Grad in Ostwestfalen-Lippe und bis 38 Grad an Rhein und Erft. Die Zeit 10.04 Uhr.
7: So, Bonn FM Audi Max dieses Mal schon eine Stunde früher, weil zu viel Hitze, Leute.
8: Ja, absolut. Wir haben sogar unsere studiointerne Regelung quasi gehabt, wo wir, jetzt passiert aber ganz schön viel gleichzeitig hier auf diesem PC. Okay, Mascha, du kümmerst dich um die Technik. Unsere Technik spielt gar nicht mit heute. Es ist ganz furchtbar. Mascha, du kümmerst dich um die Technik. Ich erzähle ein bisschen. Ich wollte das nämlich eigentlich zum Anlass nehmen und zu sagen, so, wir haben bei uns gesagt, so, wir verschieben unsere Sendungen halt in die frühen Morgen- und späten Abendstunden. Haben uns auch entschlossen, eine Sendung von uns, die Freitagnachmittag stattgefunden hätte, auf eine ganz andere Woche zu verschieben, weil man das hier nicht aushalten kann. Und hatten wir in dem Ausmaß, glaube ich, auch noch nie. Und deswegen bin ich so, Leute, ganz, also passt ganz doll auf, so auf euch. Und guckt, dass ihr nicht so viel in der Hitze seid, dass ihr genug trinkt, weil es setzt einem wirklich zu.
7: Ja, bitte. Und die Luft ist irgendwie so feucht oder keine Ahnung, dann schwitzt man so. Und besonders, wenn ihr irgendwelche Medikamente trinkt oder irgendwas anderes Sportliches macht oder irgendeinen Grund habt, warum ihr mehr schwitzt, dann bitte passt auf euch auf. Ich hoffe, ihr habt alle einen Ventilator zu Hause, ganz ehrlich, weil wenn ihr keinen habt, ich weiß nicht, wie ihr durch die Tage klarkommt, ganz ehrlich. Mhm.
8: Lohnt sich auf jeden Fall zu besorgen. Und weil du das Thema Medikamente angesprochen hast, auch da gucken, dass die nicht zu heiß werden. Ne? Die dürfen in den meisten Fällen nicht wärmer als sowas wie 25 Grad werden. Also da müsst ihr aufpassen.
7: Ja, bitte Leute, passt auf euch auf. Und wenn ihr irgendwelche Hitzetipps habt, dann schreibt uns gerne unter die 017 457 57 456 und wir hören jetzt Rent Tree von Evening Elephants.

0: Teeliebe in Zeiten von Amazon Prime. Der Song sagt schon vieles über unsere soziale Gesundheit aus. Und ich möchte heute nämlich über unsere Gesundheit als Studis reden. Und ich muss sagen, im Studium fällt es mir und ich glaube auch vielen anderen Leuten schwer, unsere mentale, körperliche und soziale Gesundheit aufrechtzuhalten. Ich struggle manchmal selber mit verschiedensten gesundheitlichen Problemen wegen des Studiums, so wie irgendwie schlaflose Nächte, Burnout, Einsamkeit oder halt so diese Probleme, die gefühlt jede Studentin hat. Deswegen habe ich mich auf dem Healthy Campus umgefragt und jetzt kommt so ein bisschen, wer sie sind und was sie so machen.
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2: Upsi. Ich bin Sophie und ich arbeite im Team Healthy Campus.
3: Und ich bin Svenja und ich bin auch im Team Healthy Campus und wir sind das universitäre Gesundheitsmanagement der Uni Bonn und ja, kümmern uns präventiv um körperliche, soziale und mentale Gesundheit der Studierenden und Beschäftigten an der Uni.
0: Also vom Healthy Campus könnt ihr schon eine sehr breit aufgestellte Beratung bekommen. Und ich habe mich auch ebenfalls interessiert, was gerade so die größten Probleme bei den Studis sind. Und das war die Antwort vom Healthy Campus.
3: Aktuell hat vor allem unsere Mental Health Befragung gezeigt, dass die mentale Gesundheit auf jeden Fall was ist, wo wir einen Blick drauf werfen sollten.
0: Falls eure mentale Gesundheit gerade leidet, wisst ihr jetzt, dass ihr dabei nicht alleine seid. Um die Hilfe kann man auch beim Healthy Campus holen. Das sind die Dienstleistungen, die sie gerade anbieten.
3: Da ist die Uni sehr breit aufgestellt. Wir haben immer zusammen mit der zentralen Studienberatung eine Workshop-Reihe Ressourcenstark. Und ja, sonst gibt es auch jede Menge Angebote.
2: Ich denke, die Workshops sind eigentlich schon eine gute Anlaufstelle für ganz verschiedene Themen. Da kann man ja dann genau das auswählen, wo man das Gefühl hat, ich würde da gerne etwas zu dem Thema lernen. Und dann meistens lernt man da sehr alltagsnahe Tipps, die man dann ganz schnell umsetzen kann.
0: Also so irgendwie Kurse und Workshops und Beratungen rund um Burnout oder halt so Zeitmanagement oder alle diese Probleme, die uns so ständig im Studium betreffen, darüber könnt ihr mehr vom Healthy Campus erfahren. Falls ihr euch von dem Programm angesprochen fühlt, könnt ihr gerne auf der Webseite der Uni Bonn unter Gesundheitsmanagement Healthy Campus nachschauen, was es für alle andere Dienstleistungen gibt, die Healthy Campus anbietet. Jetzt kommt Boys von das Lumpenpack und Remote Bondage.

0: Okay, danke, tschüss. Mit dem neuen Normal um 20 nach 10 hier im Bonn FM Audimax. Und wenn ich das mal so unverblümt fragen darf, wie schlaft ihr eigentlich? Marsha, wie schläfst du?
1: Boah, nicht so gut. Geht nicht. Ich habe einen Ventilator immer neben mir. Ich bin nicht sicher, ob es an der Hitze liegt oder so an meinen alltäglichen Problemen, aber nicht gut.
0: Das ist, glaube ich, eine Sache, mit der du gar nicht mal so alleine bist. Ich muss sagen, mir fällt es auch schwer. Ich war viele Nächte auch irgendwie bis 5, 6 wach, weil es auch irgendwie die ganze Nacht irgendwie so hell war. Und hab dann aber nachts auch irgendwie die Kühle, in Anführungszeichen, so ein bisschen genossen draußen. Aber ist irgendwie auch nicht gut, weil wenn man dann schlafen geht, dann ist es dann schon wieder heiß draußen. Und irgendwie ist es mit dem Schlafen gerade blöd. Ich brauche auch immer irgendwie eine Decke über mir. Ich kann sonst nicht schlafen. Aber bei der Temperatur, es ist einfach furchtbar. Aber vielleicht habe ich da einen Tipp für euch, der ein bisschen Abhilfe schaffen kann. Und zwar habe ich ein Video gesehen. Ich weiß nicht, ob es auf Instagram oder auf TikTok war. Es war ein Kurzvideo auf jeden Fall auf irgendeiner Plattform, wo eine Person gesagt hat, so hey, das ist der Tipp für euch. Nehmt euch doch eine Wärmflasche, macht da Wasser rein und tut's in die Gefriertruhe. Und dann habt ihr die ganze Nacht quasi eine kalte, also so eine Abkühlung an euch. Hm. Ich habe es noch nicht ausprobiert, ehrlicherweise. Ich weiß gar nicht, wie das ist. Aber der Vorteil ist halt, dass es natürlich nicht taut in dem Sinne und dann von außen nass wird. Also klar, am Anfang schon, wenn man es direkt aus der Gefriertruhe holt, da sind da so ein paar Tröpfchen dran und so. Aber an sich taut es ja, also das taut ja innen, da ist ja was drum. Das heißt, man wird jetzt nicht nass davon. Man hat aber irgendwas, was abkühlt.
1: Das finde ich sehr interessant, besonders so manchmal das so ans Gesicht zu legen oder hier Nacken oder so die Körperteile, die so besonders warm werden. Also finde ich, würde ich gerne ausprobieren, ganz ehrlich. Danke dir mal so für den Tipp.
0: Ich habe auch gedacht, das könnte vielleicht mal was sein. Ich habe, wie gesagt, ich habe es noch gar nicht ausprobiert. Also wenn du es ausprobiert habt oder auch wenn ihr das ausprobiert habt, dann schreibt uns gerne an die 0174 57 57 456 oder auch gerne bei Instagram @bonfm und berichtet mal so ein bisschen, wie das Ganze abgelaufen ist, damit wir da auch mal einen Erfahrungsbericht haben und damit wir uns ein bisschen eingrooven auf diese eisige Zeit, die wir hoffentlich demnächst haben, ist hier für euch Ice Ice Baby von Vanilla Ice.

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1: Um 10.30 Uhr mit Maso Günther und das sind die Themen. BAföG-Kundgebung in Bonn und Teile der Nordbrücke müssen abgerissen werden. Morgen findet in Bonn eine weitere Kundgebung zum Thema BAföG statt. Das berichtet der AStA der Uni Bonn. Die Kundgebung startet um 18 Uhr vor der Abteilungsbibliothek MNL. Die Kundgebung des AStAs ist Teil landesweiter Kundgebungen und Proteste in NRW. Morgen finden weitere dezentral organisierte Proteste statt. Grund der Kundgebung ist die abgesägte BAföG-Erhöhung zum nächsten Wintersemester. Teile der Bonner Nordbrücke müssen abgerissen und neu gebaut werden. Das teilte die Autobahn GmbH des Bundes am Freitag bei einer Pressekonferenz in Bonn mit. Betroffen ist die sogenannte Vorlandbrücke auf der linksrheinischen Seite. Über diesen Teil der Brücke fährt der Verkehr auf die eigentliche Brücke über den Rhein auf. Die Schäden seien zu massiv für weiteren Straßenverkehr. Die Autobahn GmbH soll kurzfristig ein Baukonzept entwickeln. Die Nordbrücke war Anfang Juni gesperrt worden und führt zu Verkehrschaos in Bonn. Der bundesweite Aktionstag Kommunen am Limit fand gestern auch in Bonn statt. Laut Radio Bonn-Rhein-Sieg organisierten Oberbürgermeister Guido Deus und Beigeordnete den Aktionstag am Alten Rathaus. Er soll auf den massiven finanziellen Druck für kommunale Haushalte aufmerksam machen. Von Land und Bund wird eine jährliche Soforthilfe von 30 Milliarden Euro für die Kommunen gefordert. Kommunale Spitzenverbände hatten zu diesem Aktionstag gemeinsam aufgerufen. Haushalte der Kommunen erleben seit einigen Jahren einen rasanten Absturz und erreichten 2024 ein Rekordtief von über 24 Milliarden Euro Defizit. Das waren die Meldungen mit Maso Günther.
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2: Sonnig und heiß, das sind die Leitwörter für diese Woche. Die maximale Temperatur heute wird 31 Grad betragen und die Woche geht's nur auf. Am Freitag erreichen wir sogar 38 Grad. Die aktuelle Temperatur in Bonn ist 25 Grad.
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0: So, Maso, jetzt kommt...
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2: So ist es. Ich habe hier schon alle Infos vor mir liegen, Mascha. Und du wirst jetzt einmal von mir erfahren, beziehungsweise ihr werdet das alle von mir erfahren, aber Mascha muss jetzt stellvertretend für euch alle darauf reagieren, was es heute in den Mensen zu essen gibt. Wir fangen an mit der Hofgartenmensa. Da gibt es heute die Paella mit Artischocken und Sojawürfeln.
0: Paella? Klingt schon cool, aber Artischocken und Sojawürfeln, diese Sojawürfeln kennen wir. Diese Sojawürfeln erstmal, also man soll nicht sagen, dass Essen eklig aussieht, aber Sojawürfeln sehen schon eklig aus und die schmecken auch nicht. Deswegen, Wenn ihr Sojawürfeln seht, dann musst ihr wissen, das ist nicht geil.
2: Ja, das muss man leider wirklich sagen, da bin ich auch bei dir. Das war auch das erste, was ich gedacht habe, oh mein Gott, diese Sojawürfel. Als Eintopf-Variante haben wir heute den Gemüse-Nudel-Eintopf. Finde ich solide. Ist, glaube ich, ein bisschen leichter auch. Das kann man vielleicht bei so einer warmen Temperatur dann auch doch noch aushalten.
0: Ja, und wenn man eine Suppe isst, dann irgendwie kühlst du dich ab, weil du irgendwas so Warmes in dich aufnimmst, weißt du? So. Und dann kühlt sich man ein bisschen ab.
2: Ja.
0: Das so irgendwie, das
2: ja,
0: hat, das
2: ja, ja, es funktioniert. Da hast du schon recht. Wenn wir einmal in die Campo-Mensa rüberblicken, da gibt es natürlich immer dasselbe wie auch in der Hofgartenmensa. Heute aber natürlich auch noch ein paar andere Sachen, und zwar Pizza Margherita und Pizza Pollo. Die Wokpfanne mit Hähnchenfleisch und Erdnüssen und ein Kartoffelgemüsegulasch. Also da.
0: Wokpfanne mit Erdnüssen hätte ich schon gerne.
2: Ja, Erdnuss auch. Ja,
0: das ist irgendwie großer Premium-Mensa-Fan.
2: Das stimmt, das stimmt. Weil ich auch sagen muss, ich glaube, heute oder also generell jetzt in dieser warmen Zeit kommt auch einfach besonders gut dieser, wie nennt man das, diese Salatbar.
0: Ja.
2: Die finde ich ist halt einfach super geil. Ja, und ansonsten muss ich sagen, ist es so, ich habe jetzt einmal geschaut, ich habe beschlossen, dass wir heute auch mal auf die Mensa in St. Augustin gucken. Das machen wir nie.
0: Mach mal.
2: Ich habe beschlossen, dass wir das auch machen. Und es tut mir total leid. Es ist ungefähr genauso wie in der Campo-Mensa ohne die Pizza. Also auch hier haben wir die Paella mit Artischocken-Sojawürfeln. Wir haben die Wokpfanne mit Hähnchenfleisch und Erdnüssen. Das Kartoffelgemüse-Gulasch und aber auch noch ein Hähnchenbrustfilet mit Tomaten-Basilikumsoße. Auch
0: nicht
2: erstaunlich
0: schlecht.
2: Viel Fleisch immer. Ich muss sagen, ich bin ja meistens in der Hofgartenmensa und deswegen erwarte ich nicht, dass es irgendwo in der Mensa Fleisch gibt. Aber
0: check,
2: ist doch ein häufigeres Ding. Naja, und dann wollte ich natürlich auch noch nachgucken, was die Foodtrucks heute haben. Aber ja, große Überraschung, die Foodtrucks, die bleiben heute geschlossen. Bei dem Wetter irgendwo auch verständlich. Da möchte ich nicht in so einem Teil drin stehen. Ob man da unbedingt in der Mensa sein möchte, weiß ich auch nicht. Aber immerhin sowohl die Campo-Mensa als auch die Mensa hier am Hofgarten haben die Option, dass man draußen sitzen kann. Und ich glaube ehrlicherweise, dass das auch die bessere Option ist zurzeit.

0: Auch bei dieser Hitze haben wir für euch unsere
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2: Ja, also wenn ihr Bock habt, heute Abend einen wunderschönen Ausblick auf Bonn zu haben, dann könnt ihr auf die Sundowner Bar auf der Bundeskunsthalle kommen. Das ist auf dem Dach. Dort gibt es elektronische Musik, interaktive Kunst, kühle Drinks und leckeres Fingerfood. Das findet auf dem Dach der Bundeskunsthalle statt, wie gesagt, und der Eintritt ist frei. Sonst, falls ihr Bock habt auf R&B-Musik im Park, könnt ihr morgen Abend um 19 Uhr beim Trinkpavillon an der Stadthalle vorbeikommen. Der Eintritt ist frei. Und wer von euch bei den Temperaturen noch motiviert genug ist zu joggen, kann beim Social Run Club für Flinter heute Abend um 19 Uhr bei der Kaffeebar Zartbitter in der Südstadt vorbeikommen. Der Eintritt ist kostenlos. Und als genereller Tipp für euch alle da draußen, es ist super warm, bleibt im Schatten, geht schwimmen, isst ein Eis und vielleicht habt ihr auch noch Spaß, die WM zu schauen.
0: Also den letzten Tipp finde ich schon sehr geil, also ist allgemein, aber im Schatten sitzen und Eis essen ist im Sommer immer geil.
3: Ja, auf jeden Fall. Vor allen Dingen der Betonung auf Schatten finde ich da ganz, ganz wichtig.
0: Ja,
3: also da auch nochmal, also Leute, lasst euch nicht abhalten, unternehmt ganz viele Dinge, aber bitte trinkt genug, bitte cremt euch ein, bitte nehmt euch einen Schirm mit, also einen Regenschirm mit, der die Sonne abhält. Also bitte achtet auf euch, weil es ist sehr heiß und wir sind es hier nicht gewöhnt, dass es so heiß wird. Und Bonn ist auch eine Asphaltwüste an super vielen Stellen. Haltet euch vom Bertha von Sutterplatz fern, da sind 3 Grad wärmer
0: wirklich,
3: als im Rest der Stadt.
0: Wirklich.
3: So. Stay safe out there.
0: Ich wundere mich auch, wie der Hofgarten aussehen würde, wenn man so irgendwie einfach ein paar Bäume so in die Mitte legen würde und dann gab es so vielleicht, würde es vielleicht so ein bisschen mehr Schatten geben. Das würde so den Konzept von Hofgarten so ein bisschen beeinträchtigen, aber ich fände es jetzt im Sommer ein bisschen geil.
3: Die Idee ist gar nicht so verkehrt, muss ich sagen. Ich finde es auch nicht so schlecht.
0: Ja, wir enden unsere Sendung mit einem sehr hypigen Song. Mein Name ist Mascha Radenovic.
3: Mein Name ist Maso Günther. Wir hören uns nächste Woche wieder. Ich hoffe, bei ein paar Grad weniger.
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1: Die Nachrichten mit Sebastian Ehl. Guten Tag.
2: Die gesetzliche Rentenversicherung ist eines der zentralen Versprechen unseres Sozialstaats. Sie schützt Millionen Menschen gegen die Risiken Alter und Erwerbsminderung.
1: Konstanze Janda hat als Co-Vorsitzende der Rentenkommission die gemeinsamen Vorschläge für eine Rentenreform übergeben. Kanzler Merz und Sozialministerin Baas haben die 33 Positionen stellvertretend entgegengenommen. Viele davon waren am Wochenende schon bekannt geworden. Wie es bei der Rentenreform jetzt weitergeht, erklärt Frank Eichmann, WDR Berlin.
3: Ob späterer Renteneintritt, die Streichung der Rente mit 63 oder nach schwedischem Vorbild ein Zusatzbeitrag, der von der Rentenversicherung am Kapitalmarkt angelegt wird, da die Rentenkommission ihre Empfehlungen einstimmig abgab, soll ihr Konzept nun vollständig von der Regierung übernommen werden. Bundeskanzler Merz bestätigte das heute. Arbeitsministerin Baas sprach von einem Gesamtkunstwerk. Ohne Umsetzung der Empfehlungen drohten Beiträge zu steigen, Renten dagegen zu sinken. Aus den Empfehlungen werden nun Gesetzentwürfe, die nach der Sommerpause vom Bundestag beraten und noch in diesem Jahr verabschiedet werden sollen.
1: Die Zahl der Firmenpleiten in NRW ist zu Jahresbeginn deutlich gestiegen. Die Wirtschaftsauskunft Kreditreform aus Neuss, die Lage beobachtet, meldet den höchsten Stand seit 10 Jahren. Frank Wörner, WDR Wirtschaft, was sind denn die wesentlichen Gründe für den Anstieg der Insolvenzen?
4: Der Hauptgrund ist laut Kreditreform der Iran-Krieg. Der hat im Frühjahr die Energiepreise ja in die Höhe schießen lassen. Und das hat vielen Firmen dann sozusagen den Rest gegeben, denn der Wirtschaft ging es ja schon länger nicht gut. Konkret hier für Nordrhein-Westfalen heißt das, dass im ersten Halbjahr rund 3.300 Firmen in die Insolvenz gerutscht sind. Das waren 3,5% mehr als letztes Jahr im selben Zeitraum. Mehr Firmenpleiten gab es in NRW zuletzt 2016. Das hatte auch Auswirkungen auf die Beschäftigten. Bundesweit spricht die Kreditreform von 165.000 Stellen, die von den Pleiten dieses Jahr betroffen waren. Meistens übrigens bei kleineren Unternehmen, die nicht so bekannt sind und bei denen die Insolvenz keine großen Schlagzeilen macht.
1: Weitere Meldungen im Überblick. Fachleute suchen in Wuppertal weiter nach der Ursache für ein kaputtes Stellwerk der Bahn. Seit fast einer Woche ist die Anlage im Ortsteil Vohwinkel defekt. Viele Züge haben deshalb immer noch Verspätung oder fallen ganz aus. Eine Prognose, wie es weitergeht, gibt die Bahn mittlerweile nicht mehr ab. Am Bundesverfassungsgericht in Karlsruhe hat die Verhandlung über den Rundfunkbeitrag begonnen. ARD und ZDF hatten geklagt, weil der Beitrag im vergangenen Jahr nicht erhöht wurde, obwohl die zuständige unabhängige Kommission das empfohlen hatte. Die öffentlich-rechtlichen Sender argumentieren, der Rundfunkbeitrag garantiere die Freiheit der Berichterstattung, wie es die Verfassung vorsieht. Jeder Fünfte konnte sich im vergangenen Jahr keinen Urlaub leisten. Laut Statistischem Bundesamt war für rund 17 Millionen Menschen selbst eine einwöchige Reise nicht bezahlbar. EU-weit gibt es starke Unterschiede. In Griechenland zum Beispiel kann sich knapp die Hälfte keine Urlaubsreise leisten. In den Niederlanden sind es nur 13% der Bevölkerung.
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1: In Rheine gibt es nach schweren Unwettern Ende Mai jetzt ein Hagelcenter für Autofahrer, deren Wagen beschädigt wurden. Eine Versicherung hat das in einer Autowerkstatt eingerichtet. Nicole Albers, WDR Münster.
5: Wer sein Auto im Hagel draußen hatte, kann dort prüfen lassen, ob es Schäden hat, die man auf den ersten Blick gar nicht sieht. KI schafft das in 20 Sekunden und erkennt selbst kleinste Dellen und Macken. Dafür fährt das Fahrzeug nur mal eben kurz durch einen speziellen Lichtscanner. Für knapp 30 Euro inklusive Kosten vor Anschlag. Auf Wunsch kann die Reparatur dann sofort starten. Bei Kaskoschäden übernimmt in der Regel die Versicherung die Kosten.
1: Das war WDR aktuell. Das Wetter in Nordrhein-Westfalen. Noch ziehen einige Wolken vorüber. Später setzt sich immer mehr die Sonne durch. Bei 29 Grad in Lüdenscheid, 30 in Herten und bis 31 Grad in Düsseldorf. Morgen ist es den ganzen Tag über sonnig bei maximal 33 Grad in Ostwestfalen-Lippe und 38 an Rhein und Erft. Die Zeit, es ist 11.04 Uhr. WDR 5, die Verkehrslage. A4 Köln Richtung Aachen zwischen Dreieck-Holmer und Köln-Poll. 4 Kilometer stockender Verkehr nach einem Unfall, dauert hier deswegen 10 Minuten länger. A30 Rheine Richtung Osnabrück zwischen Lotte und Osnabrück, so 7 Kilometer stockender Verkehr, Viertelstunde obendrauf rechnen bitte. Die A33 Bielefeld Richtung Osnabrück ist zwischen Hilter am Teutoburger Wald und Harderberg bis etwa 12 Uhr gesperrt, also noch ein Stündchen. Wegen Hitzeschäden muss hier nämlich die Fahrbahn repariert werden. Es gibt im Moment ab Dissen Süd 4 Kilometer Stau. Jetzt die A44 Essen Richtung Düsseldorf zwischen Kreuz Düsseldorf Nord.
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1: Hallo, Martin Günther hier und ein Kanzler, der jetzt offenbar einen Plan hat.
2: Alle Elemente dieses Reformpakets müssen jetzt zügig umgesetzt werden. Wir können es uns nicht erlauben, einzelne Maßnahmen herauszunehmen oder abzulehnen.
1: Und bei diesem Reformpaket geht es natürlich um die Rente. Die Ideen, über die seit Tagen geredet wird, liegen jetzt offiziell auf dem Tisch. Wir sprechen gleich drüber, wie es jetzt weitergeht. Außerdem in Brüssel nehmen die Pläne für einen digitalen Euroform an, was der können soll. Und die Hitzewelle ist noch längst nicht zu Ende, wie wir uns schützen. Denn das Wetter bleibt uff, heute bei bis zu 33 Grad. Jetzt liegen sie also offiziell auf dem Tisch, die Vorschläge der Rentenkommission. 10 Expertinnen und Experten und 3 Bundestagsabgeordnete saßen jetzt ein knappes halbes Jahr lang zusammen, um zu überlegen, wie das deutsche Rentensystem zukunftssicherer werden soll. Denn wir werden älter im Schnitt, das ist schön, aber das kostet eben auch. Viele Details sind ja in den vergangenen Tagen schon durchgesickert. Dagmar Pepping, WDR Berlin, erzählt uns aber am besten trotzdem erst nochmal die wichtigsten Kernpunkte dieser Rentenvorschläge.
3: Also das Renteneintrittsalter wird jetzt stufenweise in den nächsten Jahrzehnten angehoben. Das wird an die Lebenserwartung gekoppelt. Um es mal konkret zu sagen, wer 2042 in Rente geht, der kann das dann erst mit 67,5. Also nicht mehr mit 67, sondern mit 67,5. Das wird über die nächsten Jahrzehnte in kleinen Stufen angehoben. Was beendet wird, das ist die Rente mit 63. Das war zu teuer, es hat einfach zu viel gekostet. Das wird es in Zukunft nicht mehr geben für zukünftige Rentner. Und was ein wirklich großer Reformschritt ist, es gibt eine gesetzliche Kapitalrente. Das heißt, die Rentenversicherung wird zusätzliche Beiträge erheben, 1% für die Arbeitnehmer, und das Geld wird genauso mit dem Beitrag der Arbeitgeber am Kapitalmarkt angelegt, und das ist das Vorbild Skandinavien. Man hofft da gutes Geld verdienen zu können am Kapitalmarkt und damit das Rentenniveau in der Zukunft sogar wieder erhöhen zu können. Das ist das Ziel.
1: Jetzt hat man diese Reformideen ja vielleicht auch deshalb die letzten Tage schon mal durchsickern lassen, um vorab Reaktionen zu sammeln und ein Gespür dafür zu bekommen, kriegt man das durch beim Volk und bei den Politikern, die es entscheiden müssen. Also wie wahrscheinlich ist es, dass das umgesetzt wird? Der Kanzler klang eben ja schon sehr sicher, du gerade auch.
3: Ich glaube, er muss es durchsetzen, gemeinsam mit der SPD und mit Bärbel Baas. Das kann man jetzt nur als gesamtes Paket durchziehen. Man hat ja auch ganz bewusst eben aus den Fraktionen 3 junge Abgeordnete reingeholt in diese Kommission, die sich einstimmig geeinigt hatte. Wenn man es schafft, sozusagen die CSU und die SPD zusammenzubringen in dieser Koalition, dann glaube ich, kann man es auch in den Fraktionen durchziehen. Es wird natürlich Widerspruch geben. Aber auch Bärbel Baas hat gesagt, wir packen das als Paket an.
4: Es gibt jetzt kein Rosinenpicken, sondern es ist ein Gesamtkunstwerk, und ich betrachte das auch so, weil alles ineinander greift.
3: Und dieses Gesamtkunstwerk, das soll möglichst dann nach der Sommerpause sozusagen in Angriff genommen werden mit Vorbereitung für Gesetze. Da muss man mal gucken, ob man vielleicht in diesem Jahr, Ende des Jahres, damit schon anfängt, dieses riesige Reformpaket, das aus ganz, ganz vielen Puzzleteilen besteht, sozusagen umzusetzen.
1: Ganz kurz noch, was sagen Wirtschaft, Gewerkschaften und Sozialverbände? Sehen die da auch ein Kunstwerk oder eher Demonstrationsbedarf?
3: Jeder hat natürlich etwas an diesem großen Paket auszusetzen. Über Details wird man noch mal sprechen. Ob es wirklich große Sozialproteste geben wird, weiß ich nicht. Denn das haben Merz und Baas auch gesagt. Wenn ihr das nicht wollt als Paket, müsst ihr bessere Gegenvorschläge machen. Also ich glaube, das wird so kommen. Und an dieser ganzen Reform hängt meines Erachtens auch das Schicksal dieser Koalition. Kriegen sie das nicht durch, dann ist ja, glaube ich, Schluss mit Schwarz-Rot.
1: Die Einschätzung von Dagmar Pepping in Berlin zu den Reformvorschlägen der Rentenkommission. Wenn man heute zum Bezahlen an der Kasse nicht mehr das Portemonnaie zückt, sondern das Handy oder auch die Uhr oder einfach den Ring am Finger, dann staunt meistens niemand mehr. Das macht laut aktuellen Studien längst die Mehrheit der Menschen in Deutschland. Da kommt es gefühlt doch ein bisschen spät, dass ein Ausschuss des EU-Parlaments sich heute damit beschäftigt, dass der digitale Euro eingeführt werden soll. Denn die meisten Euros sind ja längst digital. Daniel Schwingheuer aus unserem WDR-Aktuell-Team hat sich diesen EU-Plan mal genauer angeschaut. Wie soll dieser digitale Euro in der Praxis funktionieren?
5: Der E-Euro, der soll eine Art digitaler Zwilling vom Bargeld sein. Wenn wir damit bezahlen, dann ist es ähnlich wie jetzt mit Kreditkarten wie Visa oder Mastercard oder auch gerade online mit PayPal. Dieser digitale Euro soll zur europäischen Alternative werden. Für uns bedeutet das, dass wir quasi neben unserem klassischen Bankkonto auch noch
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1: Hallo und herzlich willkommen. Julia Barth ist hier und auch wir haben nochmal einen Blick auf die Reformpläne zur Rente, die ja heute offiziell übergeben wurden. Wir schauen mit unserer Reporterin in den Kongo, wo der Ebola-Ausbruch weitere Opfer fordert. Und wir nehmen uns Zeit, die Folgen des Brexit-Referendums zu besprechen, mit dem die Briten heute vor 10 Jahren den Austritt aus der EU beschlossen haben.
2: The British people have voted to leave the European Union. And their will must be respected.
3: Wir wissen, dass wenn man eine bessere Versorgung für die an Ebola-Fieber Erkrankten schafft, dass man dann die Sterblichkeit zum Beispiel deutlich senken kann.
4: Immer weniger Beitragszahler müssen die Renten für immer mehr Rentner aufbringen. Deswegen mussten wir reagieren. Es ist allerhöchste Zeit. Nichts tun ist keine Option.
1: So sagt das der Kanzler heute bei der Übergabe der Kommissionsvorschläge für eine große Rentenreform. Für die haben die 13 Mitglieder dieser Arbeitsgruppe jetzt über Monate Ideen ausgebrütet und überlegt, wie unser Rentensystem langfristig finanzierbar bleiben kann. Gestern haben wir ja hier schon einige der Empfehlungen diskutiert. Heute hat die Kommission ihre Ideen dann der Öffentlichkeit, dem Kanzler und der Bundesarbeitsministerin vorgestellt. Tim Aßmann war dabei.
5: 33 Empfehlungen hat die Kommission nun übergeben. Das Gesamtpaket wurde einstimmig beschlossen, ohne Veto, ohne Enthaltungen, erklärte der Co-Vorsitzende des Gremiums und ehemalige Chef der Bundesagentur für Arbeit, Frank-Jürgen Weise.
6: In unserer Arbeit der 33 Themen gab es natürlich andere Meinungen. Es gab auch Widerspruch zu einzelnen Positionen. Und das ist gut so, weil das Ringen um gute Lösungen aus unserer Sicht die Qualität der Arbeit verbessert hat.
5: Entstanden ist aus Sicht der anderen Kommissionsvorsitzenden, der Verwaltungsrechtlerin Constanze Jander, ein Gesamtkonzept, das den Anspruch der Generationengerechtigkeit erfüllt.
7: Die Reform wird langfristig wirken. Sie hat die junge Generation im Blick, ohne die Älteren abzuhängen.
5: Die Kommission empfiehlt unter anderem eine langsame Erhöhung des Renteneintrittsalters, gekoppelt an die allgemeine Lebenserwartung, das Ende der Rente mit 63 und eine kapitalmarktgedeckte Zusatzrente als Teil der gesetzlichen Rente. Arbeitgeber und Arbeitnehmer sollen dafür ihren Anteil an den Beiträgen um jeweils 1 Prozentpunkt erhöhen. Die Erträge aus der Kapitalrente nach schwedischem Vorbild sollen die gesetzliche Rentenversicherung stabilisieren und mittel- bis langfristig für ein höheres Rentenniveau sorgen. Von einer genialen Idee sprach der Bundeskanzler. Er will allen Empfehlungen der Kommission folgen.
4: Alle Elemente dieses Reformpakets müssen jetzt zügig umgesetzt werden. Wir können es uns nicht erlauben, einzelne Maßnahmen herauszunehmen oder abzulehnen. Die einzelnen Maßnahmen greifen ineinander und balancieren sich aus. Sie bilden ein Gesamtkonzept, das nur in seiner Gesamtheit funktioniert.
5: Hier zeichnet sich Einigkeit unter den Regierungsparteien ab. Auch Bundesarbeitsministerin Bärbel Baas ist für eine Umsetzung aller Empfehlungen. Es dürfe keine Rosinenpickerei geben.
7: Ich will hier deutlich sagen, ich möchte dieses Paket umsetzen. Wir müssen dafür noch sicherlich auch in unseren eigenen Reihen die Fraktionen mitnehmen.
5: Kritik gibt es bereits, zum Beispiel daran, dass beitragsfreie Minijobs gestrichen werden sollen. Die Bundesarbeitsministerin zeigte sich aber optimistisch, nach der Sommerpause des Bundestages konkrete Entwürfe für Gesetze vorlegen zu können. Zunächst werden die Spitzen von Union und SPD über die Inhalte der Rentenreform beraten, beim Koalitionsausschuss in der nächsten Woche.
1: Jetzt haben wir es gerade gehört, der Kanzler und die Arbeitsministerin sind sehr angetan. Am Ende haben sie es aber nicht alleine zu entscheiden, ob und welche Ideen auch tatsächlich umgesetzt werden. Dagmar Pepping in Berlin. Bärbel Baas hat da gerade schon gesagt, wir müssen hier noch die Fraktionen mitnehmen. Wird das denn gelingen? Wie schätzt du das ein?
8: Muss ihnen gelingen, denn ein ermutigendes Zeichen ist, in dieser Kommission mit 13 Mitgliedern hatte man ganz bewusst 3 junge Bundestagsabgeordnete reingesetzt aus allen 3 Parteien, CDU, CSU und SPD. Und wenn die sich in dieser Kommission einigen konnten, das war ja ein einstimmiges Paket, was jetzt vorgelegt wurde, dann muss es doch eigentlich auch möglich sein, in Union und SPD für dieses Gesamtpaket eine Lösung zu finden. Wenn nicht, würde ich sagen, wäre es eine ganz, ganz schlechte Nachricht für den Kanzler und auch für die SPD-Chefs. Und ich glaube, das wäre dann vielleicht der erste Schritt oder wieder mal ein Schritt hin zum Ende der Bundesregierung.
1: Würdest du denn trotzdem sagen, es gibt noch ein paar Knackpunkte, also Vorschläge?
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2: Die Nachrichten mit Sebastian Ehl. Guten Tag. Die Zahl der Firmenpleiten in Nordrhein-Westfalen ist zu Jahresbeginn deutlich gestiegen. Die Wirtschaftsauskunft Teil Kreditreform aus Neuss, die die Lage beobachtet, meldet den höchsten Stand seit 10 Jahren. Frank Wörner, WDR Wirtschaft, zu den Ursachen des Anstiegs.
3: Der Hauptgrund ist laut Kreditreform der Iran-Krieg. Der hat im Frühjahr die Energiepreise ja in die Höhe schießen lassen. Und das hat vielen Firmen dann sozusagen den Rest gegeben, denn der Wirtschaft ging es ja schon länger nicht gut. Konkret hier für Nordrhein-Westfalen heißt das, dass im ersten Halbjahr rund 3.300 Firmen in die Insolvenz gerutscht sind. Das waren 3,5% mehr als letztes Jahr im selben Zeitraum. Mehr Firmenpleiten gab es in NRW zuletzt 2016. Das hatte auch Auswirkungen auf die Beschäftigten. Bundesweit spricht Kreditreform von 165.000 Stellen, die von den Pleiten dieses Jahr betroffen waren. Meistens übrigens bei kleineren Unternehmen, die nicht so bekannt sind und bei denen die Insolvenz keine großen Schlagzeilen macht.
2: Die Vorschläge der Rentenkommission stoßen auf ein geteiltes Echo. Wirtschaftsverbände reagieren überwiegend mit Lob, von Gewerkschaften kommt viel Kritik. Das Konzept sieht vor, das Renteneintrittsalter stufenweise zu erhöhen und einen Teil des Rentenbeitrags am Aktienmarkt anzulegen. Bundeskanzler Merz will die Vorschläge trotz Widerständen umsetzen. Dazu die Einschätzung von Dagmar Pepping, WDR Berlin.
4: Ich glaube, er muss es durchsetzen, gemeinsam mit der SPD. Und das kann man jetzt nur als gesamtes Paket durchziehen. Man hat ja auch ganz bewusst eben aus den Fraktionen 3 junge Abgeordnete reingeholt in diese Kommission, die sich einstimmig geeinigt hatte. Das soll möglichst dann nach der Sommerpause sozusagen in Angriff genommen werden mit Vorbereitung für Gesetze. Da muss man mal gucken, ob man vielleicht in diesem Jahr, Ende des Jahres, damit schon anfängt, dieses riesige Reformpaket, das aus ganz, ganz vielen Puzzleteilen besteht, sozusagen umzusetzen.
2: Weitere Meldungen im Überblick. Die britische Entscheidung zum EU-Austritt jährt sich heute zum 10. Mal. Die wirtschaftlichen Folgen des Brexit sind noch immer spürbar, auch für viele NRW-Unternehmen. Deren Exporte sind um 1/3 zurückgegangen. Vor der Brexit-Entscheidung war Großbritannien im Ranking der Exportländer auf Platz 3. Jetzt liegt das Land nur noch auf Platz 8. Auf der A4 im Kölner Süden halten sich weiter viele Lkw-Fahrer nicht an das Fahrverbot. Es gilt auf einer beschädigten Brücke an der Ausfahrt Köln-Eiffeltor. In knapp 2 Wochen wurden mehr als 8.500 Verstöße registriert. Allein am vergangenen Freitag waren es über 1.000. Ab Juli soll eine Schrankenanlage zu schwere Laster von der A4-Brücke fernhalten. Frankreich meldet die heißeste Nacht seit Beginn der Wetteraufzeichnungen. Die niedrigste Temperatur lag bei 21,6 Grad. Auch die Hitzewelle in Frankreich wird noch weiter anhalten. Etwa 90% der Bevölkerung sind von extremen Temperaturen betroffen. Im Südwesten werden bis zu 44 Grad erwartet. Borussia Dortmund wird in der ersten Runde des DFB-Pokals im Hamburger Volksparkstadion spielen gegen den Fußball-Oberligisten HEBC. Der spielt eigentlich auf einem Sportplatz mit maximal 2.500 Plätzen und hat sich jetzt mit dem BVB geeinigt, fürs Pokalspiel ins Hamburger Stadion auszuweichen. Gespielt wird am 1. September-Wochenende.
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2: Mit der Hitze steigt der Wasserverbrauch. Jetzt hat der Kreis Euskirchen verfügt, kein Wasser aus Bächen und Seen zu entnehmen. Julia Dahmen für WDR aktuell.
5: Der Kreis Euskirchen sagt, dass seine Oberflächengewässer aktuell durchgehend niedrige Wasserstände aufweisen. Diese Lage beschränkt sich aber auf den Kreis Euskirchen. Trotz der Hitze liegen die Pegelstände von Heinsberg bis Monschau weiterhin im grünen Bereich. Das zeigen die Daten des Wasserverbands Eifel-Ruhr, der die Wasserstände in der Region überwacht. Das gilt ebenfalls für Jülich. Zwar wurde dort Ende Mai das Trinkwasser knapp, inzwischen sind die Wasserspeicher aber wieder ausreichend gefüllt.
2: Das war WDR aktuell. Das Wetter in Nordrhein-Westfalen. Noch ziehen einige Wolken vorüber. Später setzt sich immer mehr die Sonne durch bei Höchstwerten von 28 Grad in Brilon, 30 in Bocholt und bis 31 Grad in Viersen. Morgen ist es den ganzen Tag über sonnig bei maximal 38 Grad. Die Zeit, es ist 14.04 Uhr. WDR 5, die Verkehrslage. A1 Köln Richtung Münster zwischen Hagen-Nord und Kreuz Dortmund. Unter 4 Kilometer stockender Verkehr. Drum dauert's hier auch 10 Minuten länger als sonst üblich. A30 jetzt Osnabrück Richtung Bad Oeynhausen zwischen Bissendorf und Gessmold. 3 Kilometer Stau nach einem Unfall, Viertelstunde obendrauf rechnen. A40 Venlo Richtung Duisburg zwischen Niederdorf und Wachtendonk. 7 Kilometer Stau, halbe Stunde dauert's deswegen länger. A40 Dortmund Richtung Essen zwischen Dortmund-Barob und Dortmund-Klei. 3 Kilometer Stau wegen Bauarbeiten, 10 Minuten plus. Und zum Schluss A560 St. Augustin.
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2: Die Nachrichten mit Sebastian Ehl. Guten Tag. Der Weg für die Einführung des digitalen Euro ist frei. Der Währungsausschuss des EU-Parlaments hat zugestimmt. Jetzt folgen Verhandlungen zwischen EU-Parlament und Mitgliedsländern. 2029 könnte der digitale Euro dann eingeführt werden, als Ergänzung zum klassischen Bargeld. Sarah Lopez für WDR aktuell.
3: Wer mit dem digitalen Euro zahlen möchte, soll ein digitales Portemonnaie bekommen, also ein Wallet auf dem Handy zum Beispiel. Damit sollen Verbraucher sowohl online als auch offline zahlen können, etwa im Geschäft. Aber genauso soll Geld an Freunde verschickt werden können. Außerdem sollen private Informationen nicht zentral gespeichert werden. Unklar ist noch, wie viel digitales Geld ein Einzelner besitzen darf. Ziel ist, unabhängiger von den USA zu werden. Denn digitale Zahlungsmöglichkeiten wie Visa, Apple Pay und Mastercard sind US-amerikanisch.
2: Herbert Grönemeyer ist in Berlin mit dem Deutschen Nationalpreis geehrt worden. Die Jury sagt, der Rocksänger sei ein Vorbild für viele Menschen, auch weil er sich seit langem für Demokratie und soziale Gerechtigkeit einsetzt. Bei der Preisverleihung in der Friedrichstadtkirche wurde Grönemeyer vom Publikum begeistert gefeiert. Anke Michel, WDR Berlin.
4: Im schwarzen Anzug und mit obligatorischer schwarzer Hornbrille nahm der 70-Jährige sichtbar gerührt den Nationalpreis entgegen. Am Mikrofon musste Grönemeyer erstmal hörbar durchatmen. Es sei der erste Preis, der ihn als Mensch und Musiker würdige, sagte er. Das berühre ihn sehr. Auch diese Dankesrede des politischen Künstlers Herbert Grönemeyer hatte politische Botschaften. So viele Menschen seien armutsgefährdet, sagte er und forderte mehr Unterstützung für die Schwachen in der Gesellschaft.
2: Weitere Meldungen im Überblick. Die Vorschläge der Rentenkommission stoßen auf ein geteiltes Echo. Wirtschaftsverbände reagieren überwiegend mit Lob, von Gewerkschaften kommt viel Kritik. Das Konzept sieht vor, das Renteneintrittsalter stufenweise zu erhöhen und einen Teil des Rentenbeitrages am Aktienmarkt anzulegen. Bundeskanzler Merz will die Vorschläge trotz Widerständen umsetzen. Die Zahl der Firmenpleiten in Nordrhein-Westfalen ist deutlich gestiegen, nämlich innerhalb eines halben Jahres auf 3.300. Die Wirtschaftsauskunft Teil Kreditreform aus Neuss, die Lage beobachtet, meldet den höchsten Stand bei Insolvenzen seit 10 Jahren. Dafür verantwortlich seien vor allem die hohen Energiepreise durch den Irankrieg. In Lengerich im Kreis Steinfurt ist die Polizei mit einem Großaufgebot am Rathaus im Einsatz. Sie bittet, den Bereich weiträumig zu umfahren. Eine Gefahr für die Bevölkerung bestehe nicht. In den Medien wird zum Teil über eine mögliche Geiselnahme in Lengerich spekuliert. Die Polizei bestätigt das nicht.
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2: Der Netzbetreiber Amprion hat in Niederzier im Kreis Düren mit dem Bau einer neuen Höchstspannungsleitung begonnen. Damit soll die Stromversorgung im rheinischen Braunkohlegebiet auch nach dem Ausstieg aus der Kohle gesichert werden. Thomas Wenkert war am Mittag für WDR aktuell in Niederzier dabei.
5: Mit dem symbolischen Spatenstich hier in der Gemeinde Niederzier geht es also los mit der neuen Stromtrasse. Sie soll wesentlich mehr Leistung bringen als die bisherige Leitung. Laut Amprion ist das bestehende Netz zwischen Aachen und Köln schon heute stark ausgelastet und muss ergänzt werden. Unumstritten ist das Projekt nicht. Angrenzende Kommunen hätten gerne einen anderen Trassenverlauf gesehen. Bis 2028 werden jetzt 46 neue Masten mit einer Höhe von bis zu 75 Metern gebaut.
2: Das war WDR aktuell. Das Wetter in Nordrhein-Westfalen. Noch ziehen einige Wolken vorüber, es bleibt aber trocken. Später setzt sich immer mehr die Sonne durch, bei Höchsttemperaturen von 29 Grad in Höxter, 30 in Bottrop und bis 32 Grad in Wesseling. Morgen ist es den ganzen Tag sonnig und warm, bei maximal 33 Grad in Ostwestfalen-Lippe und 38 an Rhein und Erft. Die Zeit 15.04 Uhr. WDR 5, die Verkehrslage, Autobahn 40 Essen-Duisburg zwischen Essen-Zentrum und Mülheim-Winkhausen. In beiden Richtungen etwa 10 Minuten zusätzlich, 4 Kilometer stockender Verkehr. A40 Fendo Richtung Duisburg zwischen Niederdorf und Wachtendonk, 6 Kilometer Stau, 20 Minuten plus. A40 Dortmund Richtung Essen zwischen Dortmund-Dorstfeld und Dortmund-Klei, 2 Kilometer Stau wegen Bauarbeiten, 10 Minuten dauert es hier länger. A43 Recklinghausen Richtung Münster zwischen Malsinsen und Kreuzmal-Nord, 3 Kilometer Stau nach einem Unfall. 20 Minuten zusätzlich.
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1: Die Nachrichten mit Sebastian Ehl. Guten Tag. Die schwarz-rote Bundesregierung demonstriert in der Rentenpolitik Einigkeit. Bundeskanzler Merz und Arbeitsministerin Baas haben in Berlin die Vorschläge einer Reformkommission entgegengenommen und versprachen, sie auch komplett umzusetzen. Wirtschaftsexperten loben die Pläne, es gibt aber auch Kritik. Katrin Aue, WDR Berlin.
2: Die Gewerkschaft Verdi kritisiert unter anderem die geplante weitgehende Abschaffung der abschlagsfreien Rente mit 63. Verdi-Chef Wernicke spricht von einer so wörtlich Abwertung der Lebensleistung arbeitender Menschen. Auch Arbeitgeber melden sich mit Kritik. Sie wehren sich gegen die angedachte Kapitalrente, die sie mitbezahlen müssten. Vertreter der Rentenkommission haben 33 Vorschläge vorgelegt, um das Rentensystem fit für die Zukunft zu machen. Sie empfehlen unter anderem, das Renteneintrittsalter langsam zu erhöhen, die abschlagsfreie Rente mit 63 abzuschaffen und eine kapitalmarktgedeckte Zusatzrente einzuführen.
1: Die EU will härter gegen Kindesmissbrauch im Netz vorgehen. Weil viele Täter neue Technik nutzen, werden neue Straftatbestände eingeführt. So wird es strafbar, mit Hilfe von KI Missbrauchsbilder herzustellen. Was sich sonst noch ändert, erklärt Katrin Schmidt, WDR Brüssel.
3: Zum Beispiel wird das Grooming, also die Anbahnung von sexuellem Missbrauch über das Internet, EU-weit strafbar. Allein der Versuch, also der Anwerbung eines Kindes zur Bereitstellung von einschlägigem Material, soll mit bis zu 6 Monaten Freiheitsstrafe geahndet werden. Im Fall von Nötigung, Gewalt oder Drohungen auch mit mehr. Und auch das Bezahlen für Livestreams mit Kindesmissbrauch sowie der Besitz oder die Verbreitung entsprechender Anleitungen soll künftig unter Strafe stehen. Ein weiterer wichtiger Punkt, die neuen EU-Vorschriften legen außerdem fest, dass Schweigen oder fehlender Widerstand eines Kindes nicht als Einwilligung zu sexuellen Handlungen gelten. Die Einigung muss noch formal bestätigt werden, gilt aber als Formsache. Danach haben die EU-Staaten 3 Jahre Zeit, die neuen Regeln in nationales Recht umzusetzen.
1: Weitere Meldungen im Überblick. Die Hitzewelle in Frankreich hat Auswirkungen auf die Atomkraftwerke des Landes. Die Betreiber haben bis jetzt schon mindestens 4 Kraftwerke in ihrer Leistung gedrosselt. Die Reaktoren müssen gekühlt werden. Das Wasser dazu kommt aus Flüssen. Es hat sich in diesen Tagen aber so sehr erwärmt, dass es für die Kühlung der AKW nicht ausreicht. Der Weg für die Einführung des digitalen Euro ist frei. Der Währungsausschuss des EU-Parlaments hat zugestimmt. Jetzt folgen Verhandlungen mit den Mitgliedsländern. 2029 könnte der digitale Euro dann eingeführt werden, als Ergänzung zum klassischen Bargeld und als Konkurrenz zu US-amerikanischen Bezahlsystemen. In Lengerich im Kreis Steinfurt hat die Polizei einen Großeinsatz am Rathaus beendet. Ein Mann hatte sich im Rathaus mit einer brennbaren Flüssigkeit übergossen. Spezialkräfte konnten die Situation entschärfen. Der Mann wurde in ein Krankenhaus gebracht. Der Bereich rund um das Rathaus in Lengerich war zwischenzeitlich abgesperrt.
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1: Menschen, die im Sauerland in Wäldern, an Seen oder Flüssen unterwegs sind, sollen Ausschau nach Feuersalamandern halten. Denn die Tierart und auch Molche sind durch einen Hautpilz gefährdet. Alexa Schröder für WDR aktuell.
4: Der Erreger, der diesen Hautpilz auslöst, kommt aus Ostasien, ist nicht neu, ist jetzt aber im Hochsauerland nachweisbar. Der Pilz ist auch als Salamanderfresser bekannt und verursacht Löcher in der Haut. Für die Tiere endet eine Infektion meist tödlich. Für Menschen ist der Erreger ungefährlich, allerdings können wir ihn durch Schuhsohlen verbreiten. Für die Experten ist es wichtig zu sehen, wo gibt es tote Tiere, um über den Pilz und seine Verbreitung mehr zu erfahren. Wer einen Salamander oder Molch findet, meldet sich bei der biologischen Station des Hochsauerlandkreises.
1: Das war WDR aktuell. Das Wetter in Nordrhein-Westfalen: bis zum Abend ist es sonnig oder nur leicht bewölkt und warm bei 23 bis 30 Grad. In der Nacht ist es oft sternenklar und trocken. Morgen dann den ganzen Tag lang sonnig. Einzelne Quellwolken bilden sich meist nur im Bergland. Dazu gibt's maximal 35 Grad in Coesfeld, 36 in Herne und bis 37 Grad in Pulheim. Die Zeit 16.04 Uhr. 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Autobahn 1 Köln Richtung Münster zwischen Hagen Nord und dem Kreuz Dortmund-Unna. 6 Kilometer stockender Verkehr, Viertelstunde plus. A3 Köln Richtung Oberhausen zwischen Kreuz Breitscheid und dem Kreuz Kaiserberg. 7 Kilometer stockender Verkehr, Viertelstunde länger rechnen. A43 Wuppertal Richtung Recklinghausen zwischen Bochum-Witten und Kreuz Herne. 8 Kilometer stockender Verkehr. Das macht umgerechnet eine Viertelstunde zusätzlich. A45 Gießen Richtung Dortmund zwischen Hagen Süd und Westhofener Kreuz. 4 Kilometer stockender Verkehr. Das sind 10 Minuten plus und A545.
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2: Die Nachrichten mit Jutta Hammann. Guten Tag.
3: Sie haben abgeliefert. Sie haben ehrenamtlich in Rekordzeit ein wirklich gutes Gesamtpaket auf den Tisch gelegt.
2: Bundessozialministerin Baas hat sich bei der Rentenkommission bedankt. Die Expertengruppe hat 33 Vorschläge zur Reform der gesetzlichen Rente vorgelegt. Die Bundesregierung muss sie nicht umsetzen. Kanzler Merz machte aber klar, sie will die Vorschläge umsetzen. Unter anderem soll zur Rente in Zukunft ein Kapitalanteil gehören, der am Aktienmarkt angelegt wird. Laut Merz erhöht das erstmal die Kosten.
4: Die Kapitalrente erhöht in dem von Ihnen vorgeschlagenen Modell den Beitragssatz um 2 Prozentpunkte ab 2031. Das gehört zum vollständigen Bild dazu. Würden wir nichts tun, würde die Rentenreserve bis 2028 weiter abschmelzen. Beitragssatzsteigerungen wären dann unumgänglich.
2: Ziel der Bundesregierung ist, das Rentenniveau durch die Reform langfristig zu sichern, obwohl weniger Menschen ins System einzahlen. In Brüssel hat die EU-Kommission zum ersten Mal hochrangige Vertreter der islamistischen Taliban-Regierung empfangen. Solche Kontakte sind umstritten wegen der anhaltenden Menschenrechtsverletzungen in Afghanistan. Was bei den Gesprächen herauskam, wurde offiziell nicht mitgeteilt. Die ARD hat aber einiges erfahren. Peter Hornung für WDR aktuell.
5: Der Delegationsleiter der Taliban, der hat in einer WhatsApp-Nachricht an den NDR erklärt, es sei ein historischer Besuch gewesen. Thema sei, Zitat, die würdevolle Rückkehr von Afghanen in ihr Heimatland gewesen. Das ist quasi der Begriff, mit dem die Taliban die Abschiebung nach Afghanistan bezeichnen. Es sei auch darum gegangen, konsularische Dienstleistungen für Afghanen im EU-Raum wieder aufzunehmen. Das heißt im Prinzip, die Taliban wollen eigene Diplomaten in die afghanischen Botschaften schicken, in ganz Europa, so wie es bereits in Deutschland der Fall ist.
2: Weitere Meldungen im Überblick. Die Hitzewelle in Frankreich hat Auswirkungen auf die Atomkraftwerke des Landes. Die Betreiber haben bis jetzt schon mindestens 4 Kraftwerke in ihrer Leistung gedrosselt. Die Reaktoren werden mit Flusswasser gekühlt, das in diesen Tagen ohnehin schon warm ist. Die Behörden befürchten, dass sich die Flüsse durch die AKW-Kühlung überhitzen. In Deutschland werden keine Playmobil-Figuren mehr hergestellt. Das Werk im bayerischen Diedenhofen hat den Betrieb eingestellt. 350 Arbeitsplätze gehen verloren. Produziert wird jetzt in Malta und Tschechien. In Deutschland bleibt nur die Verwaltung von Playmobil. In Gelsenkirchen ist nach einem Badeunfall ein 14-Jähriger im Krankenhaus gestorben. Sein 19-jähriger Bruder schwebt weiter in Lebensgefahr. Die beiden waren am Sonntagabend im Rhein-Herne-Kanal schwimmen und plötzlich untergegangen. An der gleichen Stelle in Gelsenkirchen war am Tag zuvor schon ein 16-Jähriger ertrunken.
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2: In Lengerich im Kreis Steinfurt hat sich am Nachmittag ein Mann im Rathaus mit einer brennbaren Flüssigkeit übergossen. Spezialkräfte der Polizei konnten die Situation entschärfen. Der Mann wurde ins Krankenhaus gebracht. Jonas Gutsche für WDR aktuell.
6: Die Mitarbeitenden im Rathaus haben sofort einen Notruf abgesetzt. Die Polizei war kurz darauf auch mit vielen Einsatzkräften vor Ort, auch mit Spezialeinsatzkräften. Und die konnten die Lage dann auch schnell deeskalieren. Für die Bevölkerung bestand nach Angaben der Polizei keine Gefahr und es wurde bei dem Einsatz auch niemand verletzt. Der Mann selbst ist aber dennoch in ein Krankenhaus gekommen. Den Mitarbeitenden im Rathaus wurde psychologische Hilfe angeboten. Die Hintergründe des Vorfalls in Lengerich sind aber noch völlig unklar.
2: Das war WDR aktuell. Das Wetter in Nordrhein-Westfalen. Bis zum Abend ist es sonnig oder nur leicht bewölkt und noch sehr warm bei 23 bis 30 Grad. Morgen ist es dann den ganzen Tag sonnig und noch etwas heißer als heute. In Warburg 34, in Velbert 35 und in Krefeld 37 Grad. Anschließend wird es noch heißer bis hin zu 40 Grad am Freitag und am Samstag. Die Zeit, es ist 17.04 Uhr. WDR 5, die Verkehrslage. Wir haben 6 Meldungen. A3 Köln Richtung Oberhausen zwischen Kreuz Breitscheid und Kreuz Kaiserberg. Da dauert es 30 Minuten länger, 5 Kilometer Stau. A4 Köln Richtung Aachen zwischen Dreieck Holmar und Köln-Poll. Da dauert es 15 Minuten länger, 3 Kilometer Stau. Dann haben wir die A45 Gießen Richtung Dortmund zwischen Hagen Süd und Westhofener Kreuz. Da dauert es auch 15 Minuten länger, 7 Kilometer stockender Verkehr sind es da. Dann haben wir die A52 Düsseldorf Richtung Essen zwischen Tiefenbruch und Essen-Kettwig. Da dauert es auch 15 Minuten länger, 8 Kilometer stockender Verkehr. Und dann noch die A59 Düsseldorf.
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1: Die Nachrichten mit Katrin Baumhöfer. Guten Abend. Die Reformkommission der Bundesregierung hat ihre Pläne für die Rentenreform veröffentlicht. Das Renteneintrittsalter soll langsam steigen. Wer heute 20 ist, müsste bis 69 arbeiten. Für alle soll es erschwert werden, vorzeitig in Rente zu gehen. Katrin Aue, WDR Berlin.
3: Der Kanzler sieht in den Rentenvorschlägen ein Gesamtkonzept, das nur im Paket funktioniere. Die Arbeitsministerin warnt vor Rosinenpickerei. Merz und Baas sind voll des Lobes für die Arbeit der Rentenkommission und wollen die 33 Empfehlungen, so wie sie sind, durch den Bundestag bringen. Linken-Fraktionschefin Reicheneck kontert, das Parlament sei kein Abnickgremium. Sie kündigt eine harte Debatte an. Die Linke kritisiert das Rentenpaket als so wörtlich massives Kürzungsprogramm, vor allem für Menschen mit mittleren und geringen Einkommen. Komplett ohne Einwände wollen offenbar auch die Regierungsfraktionen das Paket nicht durchwinken. Die Vizefraktionschefin der SPD Schmidt und CSU-Landesgruppenchef Hoffmann sprechen beide von einer guten bzw. sehr guten Grundlage.
1: Herbert Grönemeyer ist in Berlin mit dem Deutschen Nationalpreis geehrt worden. Die Jury sagt, der Sänger und Schauspieler sei ein Vorbild für viele Menschen. Auch deshalb, weil er sich seit langem für Demokratie und soziale Gerechtigkeit einsetzt. Bei der Preisverleihung in der Friedrichstadtkirche wurde Grönemeyer vom Publikum begeistert gefeiert. Anke Michel, WDR Berlin.
4: Im schwarzen Anzug und mit obligatorischer schwarzer Hornbrille nahm der 70-Jährige sichtbar gerührt den Nationalpreis entgegen. Am Mikrofon musste Grönemeyer erstmal hörbar durchatmen. Es sei der erste Preis, der ihn als Mensch und Musiker würdige, sagte er. Das berühre ihn sehr. Auch diese Dankesrede des politischen Künstlers Herbert Grönemeyer hatte politische Botschaften. So viele Menschen seien armutsgefährdet, sagte er und forderte mehr Unterstützung für die Schwachen in der Gesellschaft.
1: Weitere Meldungen im Überblick. Die Zahl der Firmenpleiten in Nordrhein-Westfalen ist deutlich gestiegen, innerhalb eines halben Jahres auf 3.300. Die Wirtschaftsauskunftei Kreditreform aus Neuss, die Lage beobachtet, meldet den höchsten Stand bei Insolvenzen seit 10 Jahren. Dafür verantwortlich seien vor allem die hohen Energiepreise durch den Iran-Krieg. In Lengerich im Kreis Steinfurt hat die Polizei einen Großeinsatz am Rathaus beendet. Ein Mann hatte sich im Rathaus mit einer vermutlich brennbaren Flüssigkeit übergossen. Spezialkräfte konnten die Situation entschärfen. Der Mann wurde in ein Krankenhaus gebracht. Der Bereich rund um das Rathaus in Lengerich war zwischenzeitlich abgesperrt. In Köln funktionieren die Anzeigetafeln an den Bus- und Bahnhaltestellen wieder. Nach Angaben der Kölner Verkehrsbetriebe ist die Störung behoben. Wegen der großen Hitze hatte es seit Freitag massive Probleme im Rechenzentrum des Unternehmens gegeben und damit auch auf den Anzeigetafeln und in der App. Die Reparatur habe länger gedauert, weil das System in Köln sehr komplex sei.
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6: Um 18.03 Uhr, wir haben jetzt hier eine, wie sagt man, Jalousie im Studio.
7: Ja, die ist
6: wir
7: wundervoll.
6: Sind von der Sonne abgeschirmt, das ging hier selten so gut. So schön ist es sonst nur in der Bib.
7: Ja, und die ist klimatisiert, hier ist leider echt, nicht.
6: Die ist echt gut. Nee, aber wir arbeiten mit dem, was wir haben, weil wir uns so freuen, jetzt hier zu sein. Wir, das sind Chiara Lichter.
7: Und Pia de Gond, gell?
6: Und Leute, ich finde, vor allem im Sommer ist man so... Man ist einfach so bunt unterwegs, oder?
7: Ja.
6: Man kriegt einfach Farbschübe ins Gesicht geklatscht. Es ist einfach alles super schön farbig. Deswegen würde mich interessieren, was eure Lieblingsfarbe ist. Pia, mach mal einen Anfang.
7: Blau auf jeden Fall. Und vor allem jetzt denke ich auch immer, so blau ist wie das Wasser. Ist schön kalt, ist schön kühl. Ist toll.
6: Du trägst ja auch gerade ein blaues Shirt.
7: Ich habe nur blau an heute.
6: Das ist, oh mein Gott, wirklich?
7: Ja.
6: Wow, Leute, ich kann es bezeugen, sie hat wirklich nur blau an.
7: Wie ist es bei dir?
6: Ich habe auch immer so Farbphasen. Mhm. Aber ich finde... Ich muss einfach mit meiner Kindheitslieblingsfarbe gehen und das ist so rosa, pink. Ich finde das einfach, manchmal auch so ins Lila, ne? Aber ich finde rosa und pink, die slappen einfach richtig.
7: Ja.
6: Und passend dazu ist heute eigentlich der Tag meiner Lieblingsfarbe. Mhm. Heute ist nämlich National Pink Day.
7: Aha, das gibt es? Das wusste ich gar nicht.
6: Ich finde es auch immer wieder crazy. Es kommt aus den USA. Das überrascht uns jetzt auch nicht.
7: Nee.
6: Aber ich finde es eigentlich fun, sich mal so zu überlegen, was man selbst mit so Farben assoziiert. Es geht natürlich nicht nur um die Farbe Pink als solche, sondern auch darum, was sie eben anzeigt. Zum Beispiel steht Pink auch für Brustkrebs-Awareness. Mm. Und da kann man sich auf jeden Fall irgendwie gut reinfuchsen.
7: Total.
6: Und einfach mal sich mit Pink beschäftigen.
7: Ja, für mich hat Pink auch irgendwas Positives so.
6: Ja, irgendwie schon, oder? Ich glaube, es ist auch so, es hat sowas von Wärme.
7: Ja,
6: aber
7: voll.
6: Pink ist ja auch eine coole Musikerin.
7: Ganz genau.
6: Mit Get the Party Started ist das ja jetzt unser Motto. Willkommen beim Dienstag Feierabend.

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1: Bonn und Musik, da habe ich direkt zwei Assoziationen, und zwar Beethoven, Leute, wie könnte es anders sein, und SSIO. Aber letztes Wochenende, da hat eine Bonner Band auf der Mainstage eines Festivals performt, welches insgesamt von 78.000 Menschen besucht worden ist.
2: Du sprichst natürlich von Latin Greek, und das ist irgendwie echt crazy. Vor ein paar Monaten war sie noch bei uns hier im Studio und jetzt waren sie einfach ein Act auf dem Hurricane Festival. Genaueres weiß da unser BonnFM-Reporter Adrian Zimmermann. Adrian, wie schafft man es als Band, knapp ein Jahr nach der Debüt-EP, einen so großen Gig zu bekommen?
3: Ja, also das hängt mit ein paar Faktoren zusammen. Einerseits ist die Band um Sängerin Helen enorm fleißig, und das kann man vor allem auf dem Instagram-Account sehen, auf dem sie eigentlich zu jedem Konzert einen Blog posten. Andererseits sind das alles sehr talentierte Menschen, die nicht nur gerne, sondern auch gut Musik machen. Das alles führte dazu, dass sie es beim Band-Contest der Organisation Sofa Concerts bis in die Endrunde geschafft haben. Dort konnte man dann für die verschiedenen Künstlerinnen und Künstler abstimmen, und der Preis nichts Geringeres als eine Wildcard für einen Auftritt beim prestigeträchtigen Hurricane Festival.
1: Das ist auf jeden Fall eine super Nummer auch gewesen. Und wie wir mittlerweile wissen, sie haben das Ding ja gewonnen. Wie kann man das jetzt für so eine junge Band einordnen?
3: Ja, ich würde sagen, dass es eine Riesenleistung von allen Beteiligten ist. Also nicht nur von der Band selbst, sondern auch von ihrer Fanbase. Von den Finalistinnen und Finalisten des Contests hatte Latin Greek zwar die kleinste Anzahl an Followerinnen und Followern, doch in diesem Fall zeigt sich einmal mehr, dass sich harte Arbeit wirklich lohnen kann.
2: Du klingst auf jeden Fall wie ein dedicated Latin Greek Fan. Dann weißt du bestimmt auch, wie die Zukunft dieser Band jetzt aussieht.
3: Ja, das weiß ich natürlich. Im Juli folgt ein Auftritt in Gummersbach. Die Location ist derzeit noch nicht bekannt. Anschließend folgt ein Auftritt beim UND Festival in Mössingen, den sich die Band, wie könnte es anders sein, bei einem Online-Band-Contest erkämpft hat. Im August geht es nach Frechen in die Trafo Station 6-1. Und wer die Band kennt, weiß, dass das mit Sicherheit nicht die letzten Auftritte gewesen sein werden. Was man bei all den ganzen Gigs beinahe vergisst: die Band schreibt weiter an neuen Songs. Und wenn man den Gerüchten trauen darf, dann arbeitet die Band an einem Debütalbum. Demnach darf man also gespannt bleiben.
1: Ja, man könnte ja fast sagen, bei dieser ganzen steigenden Popularität könnte sich die Band bald umbenennen von Latin Greek in Latin Cheek, oder Adrian?
3: Ja, auf jeden Fall.
1: Vielen Schön Dank. Gesagt. Ja. Vielen Dank an dich auf jeden Fall. Und dann hören wir jetzt doch mal einen Song von der Band.

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1: Um 18.30 Uhr mit Aris Labadi. Und das sind die Themen. Teile der Nordbrücke müssen abgerissen werden. Und BAföG-Kundgebung in Bonn. Morgen findet in Bonn eine weitere Kundgebung zum Thema BAföG statt. Das berichtet der AStA der Uni Bonn. Die Kundgebung startet um 18 Uhr vor der Abteilungsbibliothek MNL. Die Kundgebung der AStA ist Teil landesweiter Kundgebungen und Proteste in NRW. Morgen finden weitere dezentral organisierte Proteste statt. Grund der Kundgebung ist die abgesagte BAföG-Erhöhung zum nächsten Wintersemester. Teile der Bonner Nordbrücke müssen abgerissen werden und neu gebaut werden. Das teilte die Autobahn GmbH des Bundes am Freitag bei einer Pressekonferenz in Bonn mit. Betroffen ist die sogenannte Vorlandbrücke auf der linksrheinischen Seite. Über diesen Teil der Brücke fährt der Verkehr auf die eigentliche Brücke über den Rhein auf. Die Schäden seien zu massiv für weiteren Straßenverkehr. Die Autobahn GmbH soll kurzfristig ein Baukonzept entwickeln. Die Nordbrücke war Anfang Juni gesperrt worden und führt zu Verkehrschaos in Bonn. Der bundesweite Aktionstag Kommunen am Limit fand gestern auch in Bonn statt. Laut Radio Bonn-Rhein-Sieg organisierte Oberbürgermeister Guido Deus und Beigeordnete den Aktionstag am Alten Rathaus. Er soll auf den massiven finanziellen Druck für kommunale Haushalte aufmerksam machen. Von Land und Bund wird eine jährliche Soforthilfe von 30 Milliarden Euro für die Kommunen gefordert. Kommunale Spitzenverbände hatten zu diesem Aktionstag gemeinsam aufgerufen. Haushalte der Kommunen erleben seit einigen Jahren einen rasanten Absturz und erreichten 2024 ein Rekordtief von über 24 Milliarden Euro Defizit. Das waren die Meldungen mit Aris Labadi.
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2: Ja, ich als eure Wetterfee kann euch jetzt, ich gehe jetzt in mich und sage, es ist schon ziemlich heiß. Alle Wetter-Apps sagen ja immer so ein bisschen was anderes. Ich muss sagen, bei mir steht für Freitag und Samstag 37 Grad. Aber Leute, wir haben eben schon drüber geredet, die UEB ist ganz gut klimatisiert. Keine Ausreden. Ansonsten soll es laut meiner App am Montag wieder unter die 30 gehen. So lange können wir auf jeden Fall versuchen, mit ein paar kalten Getränken und einer Kugel Eis gegenzusteuern. Oder mit passender Musik, wie hier Hot and Cold von Katy Perry.

Leute, wie oft hört ihr den Satz, ich trainiere für meine Bikini-Figur? Vor allem jetzt Richtung Sommer ist das eigene Körperbild wieder krass Thema und ich selber kenne auch fast niemanden, der sich in seinem Körper so hundertprozentig wohlfühlt. Unsere Reporterin Xenia ist zwar noch im Fitti angemeldet, hat sich aber trotzdem mit dem Thema Body Positivity beschäftigt.

0: Wer ist nicht wie Kendrick Lamar, müde von makelloser Haut, bearbeiteter Thigh Gap und übermäßigen Facefiltern? Body Positivity heißt, sich in seinem Körper zu akzeptieren und wertzuschätzen, unabhängig davon, wie dieser aussieht. Auf den Social-Media-Plattformen wie Instagram, TikTok und Co. ist das Thema sehr beliebt und unter dem Hashtag Body Positivity oder Self-Love findet man mehr Bilder, als das Auge zählen kann. Doch auf dem zweiten Blick sieht man auch hier Dehnungsstreifen, die ohne Filter nicht auskommen, oder Plus-Size-InfluencerInnen, die neue Schönheitsideale wie die sogenannte Hourglass-Figure à la Kim Kardashian vorleben. Da fragt man sich, ob Body Positivity auf Social Media überhaupt funktioniert und ob nicht im Konzept selbst ein Denkfehler drin ist. Mit wem könnte man besser darüber reden als mit einem Plus-Size-Model, die ihr Geld damit verdient, mit Normschönheiten zu brechen? Katharina schreibt sich auf ihrem Instagram-Channel Body Positivity auf die Fahne und da ist es nur interessant zu wissen, wie sie gelernt hat, ihren Körper zu lieben.
1: Ich hatte auf jeden Fall eine Phase in meinem Leben, wo ich mich selber überhaupt nicht akzeptiert habe. Ich habe mich auch wirklich nicht getraut, Tops zu tragen oder enge Kleider, so weil ich mir einfach dachte, so nicht weil ich mir selber dachte, dass ich mich schön finde, sondern ich einfach dachte, so dass die Menschen denken doch da draußen, ich wäre verrückt, dass ich mit meinem Bauch ein enges Kleid trage. Das ist ja gar nicht relevant, so für dich selber, was die anderen denken.
0: Da auch Katharina einen Instagram-Account mit über 1000 AbonnentInnen hat, wird vielleicht auch hier das ein oder andere Bild retuschiert, oder?
1: Ich verändere auf jeden Fall das Licht. Ich mache auch einen Filter drauf, damit das alles ein bisschen professioneller und nach Qualität auch aussieht. Aber ich retuschiere nicht. Ich lasse meinen Körper so, wie er ist. Ich zeige meine Zellulite, ich zeige meine Stretchmarks, ich zeige meinen Bauch, zeige meine Röllchen am Rücken. Ich möchte mich auch so präsentieren, weil das bin ich.
0: Da gehört auch viel Mut dazu, all seine Makel mit so vielen Leuten zu teilen. Aber Katharina ist in ihrem Beruf im Model-Business eventuell auch nochmal mit krasseren Schönheitsidealen konfrontiert. Vielleicht haben einige in der letzten Staffel von Germany's Next Topmodel gesehen, dass auch ein Plus-Size-Model es unter die Top 3 schaffen kann. Dennoch ist die Branche noch auf einem weiten Weg, alle Körpertypen und den Markt nicht nur für Mid-Size-Models mit flachen Bäuchen zu öffnen. Katharina antwortet auf die Frage, ob auch sie als Plus-Size-Model in der Branche auf Körperdiskriminierung stößt.
1: Klar gibt es Kunden, wo du als Plus-Size-Model bzw. als Curvy-Model halt nicht hineinpasst, weil die eine ganz andere Zielgruppe haben. Das gibt es ja auch genau andersrum. Also es gibt auch Kunden, die nur, ich sag jetzt mal, uns Curvy-Models gebrauchen, weil die halt diese Zielgruppe haben. Und das ist momentan einfach das Schöne, dass diese Branche sich halt einfach total fächert.
0: Am Ende sieht man, Body Positivity ist überall. Nicht mehr nur noch auf Instagram, sondern auch auf TikTok, wo unterschiedliche Trends dazu aufrufen, sich und seinen Körper unretuschiert zu zeigen. Wie zum Beispiel zu dem Song I Am Woman.

0: Katharina sieht die Beispiele von Body Positivity Trends auf TikTok weiterhin als positiv an.
1: Ich meine, wir sehen auch heutzutage super viele Self-Love-Videos, Fotos, einfach mal Fotos, wo so das reine Ich einfach dargestellt wird, ohne Schnickschnack, so zu sagen, hey, hier bin ich, das bin ich und so bin ich schön. Das sehen dann natürlich immer mehr und immer mehr Menschen und sagen, hey, ich mach das jetzt auch. Diese Social-Media-Kanäle sind keine, ist keine reale Welt. Machen wir die doch zu einer realen Welt.
0: Natürlich gibt es auch Schattenseiten von Body Positivity, über die man reden kann, wie den Zwang, seinen Körper unbedingt als positiv wahrzunehmen. Das Konzept der Body Neutrality zum Beispiel legt den Fokus weg von den äußeren Qualitäten und hin zu den inneren Werten. Es ist als Kritik am Body Positivity Movement entstanden, denn wenn man sich selbst lieben muss, bleiben deine Gedanken trotzdem ständig an deinem Äußeren hängen. Dabei sollte man sich eher fragen, was einem außer seinem Äußeren auch noch so alles ausmacht. Kleiner Tipp, um im Alltag mehr Body Neutrality zu preachen, Leuten in deinem Umfeld vielleicht mal mehr Komplimente für eine schöne Charaktereigenschaft geben.
2: Lasst uns das doch alle mal umsetzen heute. Schaut euch mal um und vielleicht könnt ihr jemandem ein kleines Kompliment machen. Und wer weiß, vielleicht stehen wir unserem Körper irgendwann vielleicht dann auch wieder neutral gegenüber. Danke an dich, Xenia, für die Aufklärung. Und wir hören doch jetzt passend zum Thema What Makes You Beautiful von One Direction.

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1: Willkommen in den Jahrzehnten 1920 bis 1960. Hier werden Hollywood-Stars geboren, ikonische Filme gedreht und glamouröse Outfits getragen.
2: Studios wie Paramount oder Warner Brothers ziehen von New York nach Hollywood, weil man dort rund um das Jahr Filme drehen kann. Das bestimmt gerade so heiß wie hier. Sie bestimmen alles in der Industrie, von der Filmproduktion bis hin zum Image der Stars.
1: Und das ist das sogenannte Star-System. Die Studios nehmen die SchauspielerInnen unter Vertrag und bestimmen Werbekampagnen, das öffentliche Leben und somit auch das Image der Stars.
2: Das waren unter anderem Marilyn Monroe oder Audrey Hepburn, über die wir heute nochmal ganz genau reden werden. Auch über das Golden Age der Filmindustrie. Und damit herzlich willkommen zum Bonn FM Deep Dive mit Juliane Heidermann und
1: Sedai Ardutsch.
2: Und wir hören jetzt erst einmal direkt von zwei Hollywood-Ikonen quasi, von Taylor Swift, Elizabeth Taylor.

0: Leute, hört mal her.
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0: Ja, das war Schauspielerin Norma Jean Baker, besser bekannt unter dem Namen Marilyn Monroe. Marilyn Monroe ist bis heute eine ikonische Figur aus den 50er Jahren. Die blonden, gewellten Haare, die kirschroten Lippen und die zärtliche Stimme haben Norma Jean zum Hollywood-Sexsymbol geformt. Und mit dieser Geschichte scheint Monroe ein gutes Leben gelebt zu haben. Ja, Norma Jean ist aber in Armut aufgewachsen. Sie lebt im Pflegeheim, in Waisenhäusern. Ihre Mutter hat psychische Erkrankungen. Während des Zweiten Weltkrieges arbeitet Norma Jean dann in einer Rüstungsfabrik. Dort wird sie von einem Fotografen entdeckt. Und hier beginnt die Story von Marilyn Monroe. In vielen Rollen spielt sie die naive Blondine, zeigt sich auch so der Öffentlichkeit. Aber privat distanziert sie sich von diesem sogenannten Branding, der ihr von den Hollywood-Studios aufgezwungen wurde. Sie bringt Bücher von James Joyce und Dostoevsky ans Set. Sie ist politisch aktiv und gründet ihre eigene Produktionsfirma Marilyn Monroe Productions, um unabhängig als Schauspielerin zu agieren und seriösere Rollen zu spielen anstatt der naiven Blondine. Die Schwierigkeiten, die sie dann in der Karriere erleidet, werden durch ihre Selbstzweifel und Ängste nochmal so krass bestärkt, dass sie sich den Rauschmitteln gibt, also Drogenkonsum und Alkoholkonsum. Und 1963 stirbt dann Marilyn Monroe, geboren Norma Jean Baker, im Alter von 36 Jahren in Los Angeles an einer Überdosis, wobei bis heute die Ursache noch stark diskutiert wird. Und heute sehen wir Monroe eher in den Comics, Comic Andy Warhol Bildern und denken nicht, dass sie eine Person mit wirklichen Struggles war. Die Illusion des Stars hält noch bis heute an. Und ja, deshalb kommt jetzt Marilyn Monroe, I Wanna Be Loved By You.

0: Es ist 21.21 Uhr hier bei uns im Bonn FM Deep Dive und wir sprechen heute eine ganze Stunde lang über Old Hollywood. Was war euer erster Berührungspunkt mit Old Hollywood jemals? Einer meiner Zugänge ist für manche mehr, für manche weniger überraschend, Gilmore Girls, denn in der Serie werden nicht nur Old Hollywood Filme geschaut, sondern auch immer wieder popkulturelle Referenzen zur Glamour-Welt gemacht. Ja, hier sind deshalb zwei Old Hollywood Filme, die uns die Gilmore Girls empfehlen.
1: Casablanca?
2: Nope.
1: You have never seen Casablanca? Are you kidding?
0: Casablanca von 1942 ist ein absoluter Old Hollywood-Liebesfilm-Klassiker. Mit ihm stellt sich Old Hollywood gegen das nationalsozialistische Deutschland und positioniert sich politisch. Aber nicht nur das, die Slowburn-Liebesgeschichte von Rick und Ilsa in Casablanca ist beim Filmabend in Gilmore Girls Foreshadowing für Luke's und Loreleis Liebe.
3: It's Audrey Hepburn. You're Audrey Hepburn in Sabrina.
0: Rory Gilmore wird mit dem Old Hollywood Star Audrey Hepburn verglichen, welche den Charakter Sabrina aus der gleichnamigen Liebeskomödie von 1954 spielt. Audrey, Sabrina und Rory teilen einen eleganten Stil, die Liebe für die Bücher und das Hineinwachsen in die High Society. Ja, welche Old Hollywood Filme sind euch in Gilmore Girls noch aufgefallen oder habt ihr vielleicht andere Filmtipps noch für uns? Schreibt uns an die 01745757456. Für uns geht es jetzt hier weiter mit natürlich Audrey Hepburn von Maisie Peters.

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1: Wir drehen jetzt mal ein bisschen die Zeit zurück und nehmen euch mit in die glamouröse Nachrichtenwelt von Old Hollywood. Wir schauen uns ein paar der skandalösesten und interessantesten Nachrichten dieser Zeit an. Darum sind hier jetzt die Old Hollywood-Meldungen um 21.30 Uhr mit Sarah Arduch. Im Sommer 1972 ist nun zum zweiten Mal Schluss bei Hollywood It-Couple Elizabeth Taylor und Richard Burton. Nachdem die erste Ehe nach 10 Jahren in die Brüche ging, hält die zweite nur etwa 10 Monate. Die Beziehung der beiden war von Anfang an durchzogen von Skandalen und Alkoholskabaden. Am Set von Cleopatra lernten sie sich 1962 kennen und betrogen ihre damaligen Partner. Der Ehebruch wurde nach Veröffentlichung sogar vom Papst verurteilt. Die beiden drehten gemeinsam 11 Filme, adoptierten eine Tochter und zogen Taylors 3 Kinder aus früheren Ehen groß. Clark Gable ist der Vater von Loretta Youngs geheimer Tochter. Das geht aus dem im Jahr 2000 postum veröffentlichten Memoiren von Loretta Young hervor. Ihre Zusammenarbeit am Set von Call of the Wild im Jahr 1937 resultierte in einer außerehelichen Schwangerschaft. Da Gable verheiratet und Young streng katholisch war, vertuschten sie die Schwangerschaft und gaben das Kind zur Adoption frei. 2 Jahre später adoptierte Young heimlich ihre eigene Tochter Judy Lewis. Ihre Mutterschaft war bereits seit 1994 bekannt. Nachdem Judy Lewis in ihren Memoiren über die komplizierte Beziehung der beiden auspackte. Zum biologischen Vater ihrer Tochter wurde sich allerdings bis heute nicht öffentlich geäußert. 1951 wird Hollywood-Star Robert Mitchums Verurteilung wegen Marihuana-Besitzes in einen Freispruch umgewandelt. Er hat nun wieder eine blitzsaubere Weste und ist nicht mehr vorbestraft. Der heute 35-Jährige saß vor 3 Jahren eine 50-tägige Haftstrafe ab. Er wurde am 31. August 1947 bei einer Drogenrazzia unter anderem mit Schauspielkollegen Lila Reid festgenommen. Im Gegensatz zu Lila Reid hat die Festnahme seiner Karriere allerdings nicht geschadet. Er stand seitdem für etliche erfolgreiche Filme vor der Kamera. Während Reid bloß für eine einzige Rolle als Kiffermädchen engagiert wurde. Das waren die Old Hollywood-Meldungen mit Sarah Arduch. Und passend zu unseren Meldungen von heute ist hier jetzt Hollywood von Mariner and the Diamonds.

0: Oh, Pretty Woman von Roy Orbison. Perfekt zu unserem Deep Dive-Thema Old Hollywood. Und egal ob Greta Garbo, Marilyn Monroe, Marlon Brando oder auch Bette Davis. Und nein, ich zitiere gerade nicht Vogue von Madonna. Eins haben diese Personen auf jeden Fall bis heute gemeinsam.
1: Ja, und das ist nicht nur ihr großes Schauspieltalent, sondern auch ihr geschmackvoller Fashion-Stil, die bis heute begeistern, und zwar etliche Menschen, und prägen auch einfach nachhaltig unsere Modewelt. Genau hierfür ist jetzt unsere Bonn FM-Reporterin Clara Schwabe da. Clara, erzähl uns mal, wo sehen wir das denn aktuell?
2: Old Hollywood kann nicht nur als eine eigene Ära zwischen den 1920ern und 60ern gesehen werden, sondern auch als ganz eigene Ästhetik. Generell wurde in der Zeit viel Wert auf edle Stoffe, figurbetonte Schnitte und edlen Schmuck gelegt. Das sehen wir auch immer wieder auf den aktuellen roten Teppichen. Kim Kardashian hat 2022 beispielsweise eines der berühmtesten Marilyn Monroe-Kleider getragen, in welchem Monroe damals Happy Birthday für JFK gesungen hatte. Das Kleid ist sehr eng geschnitten und mit teuren Diamanten besetzt, weshalb Kim Kardashian einen Riesenskandal damit ausgelöst hat. Viele Fans haben sich gesorgt, dass es kaputt geht. So einen ikonischen Status hat diese Zeit mit ihrem Stil einfach schon erlangt. Das lässt sich eigentlich auch ganz easy testen. Was für ein Bild habt ihr zum Beispiel vor Augen, wenn ihr an Marilyn Monroe denkt?
0: Boah, also ich würde auf jeden Fall ihre blonden, voluminösen, gewellten Haare sagen.
2: Genau. Diese voluminösen Haare erkennen wir heute ja auch im Blowout wieder, was ja aktuell die Trendfrisur schlechthin ist.
1: Und wie war das bei den Männern damals?
2: Basically gleich, da waren besonders gut geschnittene Anzüge beliebt oder auch die klassische Kombi von weißen, ausgestellten Hemden und Anzugshosen. Hinzu kommen da auch die zurückgegelten Haare. Was ich hier aber auch erwähnen muss, ist, dass besonders Marlene Dietrich damals polarisiert hat, da sie sich Anzugshosen und Smokings als Frau zu eigen gemacht hat, statt der klassischen Kleider. Vor allem heute sind ja Anzugshosen bei allen noch super beliebt oder auch der sogenannte Old Money Stil, bei dem Wert auf schlichte, aber elegante Kleidung gelegt wird.
1: Und woran liegt das?
2: Ich denke einfach, dass Old Hollywood für viele Menschen ein Idealbild von Eleganz geschaffen hat. Es gibt so viele Stilikonen aus dieser Zeit, die durch ihre starke Confidence eben auch außerhalb der Filme bewundert wurden. Auf den heutigen Red Carpets sieht man ja auch immer wieder inspirierte Looks dieser Zeit. Somit nimmt die Faszination einfach kein Ende und es bietet einen Raum etlicher Neuinterpretationen.
0: Ja, man merkt, es geht neben der Filmwelt also auch um eine Haltung, die uns besonders in Sachen Mode bis heute beeinflusst. Vielen Dank an unsere Bonn FM-Reporterin Clara Schwabe für diesen Einblick. Und für euch geht es weiter mit Back to Black von Amy Winehouse. What are you looking at? oder eher Woke von Madonna.

0: Fake Dating, das war in Old Hollywood insbesondere für queere Stars gang und gäbe. Wir erklären euch, was es mit der besonderen Bezeichnung Lavender Marriages auf sich hat.
1: Die Lavender Marriage ist eine platonische Ehe zwischen einem Mann und einer Frau, in welcher eine oder beide PartnerInnen queer sind und sich beide darüber bewusst sind.
0: Oft wurden diese fake-heterosexuellen Beziehungen von den Studios selbst arrangiert und in den Medien inszeniert, um den makellosen Schein der Hollywood-Welt aufrechtzuerhalten. Die Illusion von verfügbaren heterosexuellen führenden Männern on- und offscreen wird so gewahrt, lesbische Frauen mussten konventionalisierte Femininität verkörpern.
1: Und das klingt erstmal mega problematisch. Sich öffentlich als schwul oder lesbisch zu outen, konnte dann durch Moralitätsklauseln in den Studioverträgen die Karriere der SchauspielerInnen beenden.
0: Das klingt wirklich sehr crazy, dass es überhaupt solche Klauseln gab. Homophobie, Diskriminierung, Gewalt und Verfolgung stellte aber tatsächlich im 20. Jahrhundert vor allem für queere Menschen aber auch Lebensgefahr in den USA dar. Lavender Marriages, also quasi diese platonischen Ehen, haben für die Stars Selbstschutz, Sicherheit und Stabilität geboten, bedeutete aber auch, die eigene Identität nicht frei ausleben zu können. Aber Sarah, warum denn jetzt eigentlich Lavendel?
1: Ja, Juliane, hör mir gut zu. Lavendel wurde als Geheimcode für die Erkennung schwuler Männer und lesbischer Frauen verwendet. Die Farbe Lavendel ist heute ein Symbol der Selbstermächtigung, des Widerstands und der Sichtbarkeit in der LGBTQIA-Bewegung.
0: Interessiert euch die queere Geschichte von Old Hollywood? Dann informiert euch weiter über Queercoding und Lavender Marriages. Wir hören jetzt passend dazu hier im Old Hollywood Deep Dive Purple von Olivia Rodrigo.

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1: Ja, und wir sind jetzt auch ans Ende unserer kleinen Deep Dive-Stunde mit Old Hollywood gekommen. Juliana, was hast du dazu gelernt heute?
2: Ich habe einiges dazu gelernt. Also zum einen ganz viel, wo Leute noch mit Old Hollywood-Style rumlaufen. Ja. Aber auch, was die Lavender Marriages sind, warum die Farbe Lila wichtig war. Aber natürlich auch, und das haben wir noch gar nicht richtig erwähnt, aber tatsächlich hatte Marilyn Monroe auch diesen Monat Geburtstag.
1: Ja, und deshalb haben wir auch Old Hollywood als Thema in der Juni-Ausgabe vom Deep Dive genommen. Erstmal Happy Belated Birthday, Marilyn Monroe, es wäre ihr 100. Geburtstag gewesen. Und hiermit wollen wir auch die Ausgabe abschließen und bedanken uns an unseren Reporterinnen Clara Schwabe und Charlene Hüskens, an unseren CVD Frederik Schumacher und ich bedanke mich natürlich auch bei dir, Juliana Heidermann.
2: Und ich mich bei dir, Sarah Adut.
1: Und wir sagen Tschüss und wir sehen uns im nächsten Monat.
2: Bis dann.
1: Ciao.
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0: Ich war heute bereits der heißeste Tag seit Beginn der Wetteraufzeichnungen. Karinecker, WDR Paris.
1: In einer ganzen Reihe von Städten stiegen die Temperaturen erneut über 40 Grad, südlich von Bordeaux sogar bis auf 44 Grad. In mehr als der Hälfte des Landes gilt die höchste Hitzewarnstufe rot. Die französische Regierung hält inzwischen fast täglich Krisensitzungen ab. Das Personal in den Krankenhäusern soll nun aufgestockt werden, weil mit einer Welle geschwächter Menschen gerechnet wird. Rund 2000 Schulen wurden bereits geschlossen, auch Baustellen in vielen Departements müssen ausgesetzt werden. Viele Menschen suchen Abkühlung in Flüssen und Seen. Nach Angaben von Premierminister Le Cornu sind allein in den vergangenen 5 Tagen 40, vor allem junge Menschen, bei Badeunfällen gestorben.
0: In NRW können sich 50 Restaurants in diesem Jahr über Michelin-Sterne freuen, darunter Küchen in Bergisch Gladbach, Spockhövel, Detmold und Essen. Die meisten bekamen einen Stern, 3 Häuser in NRW erhielten 2 Sterne. Bundesweit wurden insgesamt 339 Spitzenköche ausgezeichnet. Darunter war eine Frau aus Aachen. Die Vorschläge der Rentenkommission stoßen auf ein geteiltes Echo. Wirtschaftsverbände reagieren überwiegend mit Lob. Von Gewerkschaften kommt viel Kritik. Das Konzept sieht vor, das Renteneintrittsalter stufenweise zu erhöhen und einen Teil des Rentenbeitrags am Aktienmarkt anzulegen. Bundeskanzler Merz will die Vorschläge trotz der Widerstände umsetzen. Die gesperrte Bahnstrecke zwischen Hannover und Hamm soll noch vor Mitternacht freigegeben werden. In Höhe Porta Westfalica war aus dem Kesselwagen eines Güterzugs ein leicht entzündliches Gas ausgetreten. Das Leck konnte inzwischen abgedichtet werden. Die Feuerwehr war mit einem Großaufgebot vor Ort. Laut Bahn kommt es zu Verspätungen von bis zu einer Stunde.
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0: Portugal hat bei der Fußball-WM sein 2. Gruppenspiel gewonnen. Die Mannschaft setzte sich gegen den Außenseiter Usbekistan 5:0 durch. Philipp Hofmeister, WDR Sport.
3: Mann des Tages in der ausverkauften Arena von Houston war der Superstar persönlich, Cristiano Ronaldo, abgefeiert von den Fans bei jedem Ballkontakt, traf gleich 2-mal und krönte sich damit zum ersten Spieler überhaupt, der in 6 Weltmeisterschaften getroffen hat. Nuno Mendes, Rafa Leao und ein Eigentor des usbekischen Keepers sorgten für den 5:0 Endstand.
0: Das war WDR aktuell. Das Wetter in Nordrhein-Westfalen, die Nacht wird klar und bleibt warm mit Werten zwischen 21 und 15 Grad. Morgen gibt's wieder viel Sonne und es ist noch etwas heißer als heute. In Aalen 34, in Wuppertal 36 und in Langenfeld 37 Grad. Die Zeit, es ist 22.03 Uhr.
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4: Und da ist noch einiges los auf den Straßen. Fangen wir mal mit der A2 an, Dortmund Richtung Braunschweig, zwischen Dreikanufer West und Hannover Lahe, 3 Kilometer Stau. Die A2, Magdeburg Richtung Berlin, ist zwischen Ziesar und Wollin nach einem Unfall gesperrt. Die A4 Görlitz-Dresden ist zwischen Kodersdorf und Niederseifersdorf in beiden Richtungen wegen Wartungsarbeiten gesperrt. A5 Karlsruhe Richtung Frankfurt, zwischen Karlsruhe Nord und Bruchsal ist wegen Markierungsarbeiten nur eine Spur frei, dadurch 4 Kilometer Stau. Die A8 Karlsruhe Richtung Stuttgart ist zwischen Karlsbad und Pforzheim West wegen eines defekten LKW gesperrt, dadurch 3 Kilometer Stau am Karlsbad. Die A8 München Richtung Salzburg ist zwischen Bergen und Traunstein-Siegsdorf Ost wegen Bauarbeiten bis ca. 6 Uhr früh gesperrt. Die Umleitung führt über die U87 und U89. Die A31 Meppen Richtung Lingen ist zwischen Geeste und Wiedmarschen nach einem Unfall bis auf Weiteres gesperrt. Die empfohlene Umleitung über die U60. Die A44 Kassel-Eisenach ist zwischen Ringgau und Sontra West in beiden Richtungen wegen eines technischen Defekts gesperrt. Die Umleitung führt über die B27. Die A46 Brionn-Arnsberg-Neheim ist zwischen Wennemen und Freien-Ohl in beiden Richtungen wegen Wartungsarbeiten in den Tunneln bis 5 Uhr gesperrt. A67 Mannheim Richtung Darmstadt zwischen Viernheimer Dreieck und Lorsch, 2 Kilometer Stau nach einem Unfall.
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0: dass Ghana auch nicht ein einziges Mal nennenswert aufs Tor der Engländer geschossen hat in den ersten 45 Minuten. Das Team des deutschen Trainers Thomas Tuchel hat es ein paar Mal probiert, aber England ohne einen einzigen Top-Moment in der Offensive. Auch Harry Kane, der Top-Torjäger des FC Bayern, hat zwar auf dem Rasen gestanden, aber irgendwie auch nicht so richtig mitgespielt. Hatte keine 10 Ballkontakte, einen Torabschluss, der aber frühzeitig geblockt worden ist. So, wenig überraschend, 0-0 in einem Spiel, bei dem klar ist, der Sieger ist vorzeitig in der K.O.-Phase dieser WM.
1: Also noch torlos die Partie zwischen England und Ghana. Jon Wochner war das mit allen Einzelheiten.
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0: Minijobs. Während Gewerkschaften monieren, dass die 603-Euro-Tätigkeit kaum was an Rentenpunkten bringe, macht sich in der Gastronomie Katastrophenstimmung breit. Allein in dieser Branche arbeitet gut 1 Million Menschen auf dieser Basis. Schülerarbeit wird die Lücken nicht füllen können.
1: Für die Frankfurter Allgemeine Zeitung gehen die Vorschläge der Rentenkommission dagegen in die richtige Richtung.
0: Länger zu arbeiten, darauf haben sich die meisten Menschen eingestellt. Dass die gesetzliche Rente allein nicht reicht, das Gefühl hat die Mehrheit der arbeitenden Bevölkerung schon lange. Insofern ist es sinnvoll, möglichst schnell zu verhindern, dass viele der Boomer abschlagsfrei zu früh in Rente gehen, ihre Produktivität dem Arbeitsmarkt fehlt und sie stattdessen die Rentenkasse belasten.
1: Das waren die Standpunkte, zusammengestellt von Ulrike Ufer.

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0: seinen Dingen zum Ausdruck kommt. So die Fähigkeit, über sich selbst und andere lachen zu können, also mit Leichtigkeit aufs Leben zu blicken. Ich glaube, dass das gute Skills sind für einen Bundespräsidenten.
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1: Und da spielt Panama gerade gegen Kroatien. Die erste Halbzeit ist vorbei, der Stand jetzt 0:0. Martina Knief beobachtet das Spiel für uns. Übrigens das zweite 0:0 an diesem Abend, also Panama gegen Kroatien. Martina Knief.
2: Die Spieler Panamas freuen sich über den Pausenstand von 0:0. Die Kroaten sind mit hängenden Köpfen und enttäuschten Gesichtern in die Kabinen im Stadion von Toronto und Ontario, Kanada gegangen. Das war bis jetzt überhaupt noch nicht das Spiel von Luka Modric und Co. Viel zu wenig fiel den Kroaten ein. Da waren im Gegenteil so viele Fehlpässe und Unzulänglichkeiten im Spiel, die immer wieder den Panamesen Möglichkeiten des Konters ermöglichten. Aber es fehlte dann in der letzten Konsequenz im Abschluss ein Kopfball, den der kroatische Keeper Livakovic noch an die Latte lenkte, hätte am Ende

0: 0. Wir halten Sie in der ARD Infonacht natürlich über das Ergebnis auf dem Laufenden. Das macht der Kollege Klaas Christoffersen. Mein Name ist Theresa Waffer. Bis dahin.
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